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0: Herzlich willkommen bei Kirche am Ohr, dem Kirchenradio für Oldenburg und umzu. Wir begrüßen Sie und euch zur Juni-Sendung.
1: Heute hat uns der Wind an die Küste geweht, Kirche am Ohr besucht Kirche am Meer. Unsere Gastgeber sind Pastorin Doris Möllenberg und Pastor Rainer Klaus. Wir haben den Anker geworfen in der Hafenkirche in Wilhelmshaven.
0: Als Oldenburger Landratten haben wir uns gefragt, was ist das Besondere an einer Hafenkirche? Wie viel Glaube wird dort umgeschlagen? Welche Menschen gehen dort ins Netz? Weht der Wind der Kirche hier heftiger ins Gesicht?
1: Also dann mal Leinen los und volle Fahrt voraus. Wir freuen uns auf die Entdeckungsfahrt mit Ihnen. Herzlich willkommen bei Kirche am Ohr.
2: Ja, danke. Herzlich willkommen an der Küste.
3: Moin allen, herzlich willkommen.
0: Am Mikrofon sind für Sie heute Thomas Schiplow
1: und Antje Thielking. Musikalisch klingt schon mal etwas Sommer an. Joe Cocker, Summer in the City.

0: 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Wir sind nach Wilhelmshaven aufgebrochen und zu Gast in der Hafenkirche.
1: Vor uns sitzen Pastor Rainer Klaus, Pastorin Doris Möllenberg und die beiden gehören zum Team der Hafenkirche. Wer ist denn sonst noch hier so mit an Bord der Hafenkirche?
2: Vom Fahrteam gehören noch dazu Frank Morgenstern und Maike von Fintel. Und dann haben wir natürlich noch unser Team aus Küstern, Sekretärinnen und allen anderen Organisten und ganz vielen tollen Ehrenamtlichen.
0: Hafenkirche, man hört es beim Sprechen nicht, aber Sie schreiben es mit V in Ihrer Ankündigung. Und das, was ist das? Was ist die Hafenkirche?
3: Ja, Hafenkirche ist ja eine Fusionsgemeinde und wir haben lange nach einem Namen gesucht und sind dann natürlich auf das Maritime hier gekommen, Hafen von Wilhelmshaven. Das ist ja die besondere Schreibweise, die kaiserliche Schreibweise sozusagen. Und mit der Christusgarnisonkirche, der Gründungskirche, sind wir natürlich eng verbunden. Das ist ja eine der drei Kirchen, die wir haben und von daher sind wir auch auf diesen maritimen Bezug gekommen. Ich glaube, wir sind die Gemeinde hier mit den meisten Häfen, die es tatsächlich gibt in Wilhelmshaven und auch mit dem Südstrand und allem. Das gehört alles hier zu unserem Gemeindebereich.
0: Aus welchen Gemeinden ist die Hafenkirche entstanden?
2: Aus drei Gemeinden. Einmal der Christus- und Garnisonkirchengemeinde oder auch bekannt als Kirchengemeinde Wilhelmshaven, dann der Heppenser Gemeinde und der Lutherkirchengemeinde.
1: Waren mit dieser Fusion bestimmte Ziele verbunden oder eine bestimmte Ausrichtung, so als Hintergrund?
3: Ja, Fusion ist ja zurzeit ein großes Thema in der Kirche bei vielen Gemeinden. Also ich erlebe es so, dass der Vorteil war, dass wir schon vorher kooperiert haben. Also es war jetzt keine Zwangsfusion nach dem Motto, die Zahlen wären immer schlechter, ihr müsst fusionieren, sondern wir hatten schon die 20 Jahre vorher Lust, gemeinsame Projekte für die Stadt zu entwickeln, sodass der Weg dahin ein bisschen einfacher war. So habe ich es dann jedenfalls erlebt. Natürlich kommt am Ende dann auch der allgemeine gesellschaftliche Druck, der dazu führt, dass Kirchen zusammengelegt werden. Der kam dazu, aber bei uns war es einfach auch schon vorher das Gefühl, gemeinsam geht irgendwie besser.
0: Wann ist diese Gemeinde Hafenkirche entstanden und welchen Vorlauf hatte es?
2: Also die Fusion war am 01.01.24 und wir waren vorher eben auf dem Weg, begleitet durch die Gemeindeberatung und hatten überlegt, wie machen wir das, warten wir noch, und dann kamen ja die Gemeindekirchenratswahlen im März 24 und dann haben wir gesagt, das wird sportlich, aber dann könnten wir schon mit einem neuen Kirchenrat auch starten und dann haben wir ein bisschen Gas gegeben mit all den Dingen, die so anstehen, Siegel und Name eben aussuchen und viele andere Dinge, die dazugehören, sodass wir das dann auch noch schaffen. Und das war viel Arbeit, viele zusätzliche Sitzungen. Ich fand gut, dass wir das so gemacht haben. Manche Gemeinden haben ja gesagt, wir warten erst noch, machen alles in Ruhe und sind jetzt nicht so unter Druck. Für uns fand ich das ganz gut, dass man Dinge nicht so ewig aufschiebt und vertagt.
1: Also Vorlauf gab es schon, ja. Auch langjährige Zusammenarbeit, aber jetzt seit dem 01.01.2024, was hat sich seitdem doch nochmal spürbar verändert?
3: Naja, eigentlich kann man sagen, dass sich alles nochmal ändert nach einer Fusion, weil alles ja nochmal angeguckt wird. Alle Strukturen müssen nochmal angeguckt werden, die Zusammenarbeit, das Team. Also so eine Fusion bedeutet ja hingucken, neu strukturieren. Für uns war es aber wichtig, das auch inhaltlich zu tun. Wir sind gleich relativ schnell angefangen, ein neues Gottesdienstkonzept zu entwickeln. Also auch nicht einfach die Gottesdienste so weiterführen an den Kirchen, wie sie waren, sondern ein komplett neues Konzept gemeinsam mit Lektorinnen, mit Leuten, die Lust haben, mitzudenken, zu entwickeln. Und ich finde, da hat sich schon echt radikal was geändert. Auch in der Gottesdienststruktur, bei den Angeboten sind wir nochmal sehr viel profilierter geworden hier in der Stadt.
2: Bevor wir dazu kommen, würde ich gerne noch ergänzen, also was wir auch merken, wir sind jetzt hier ein relativ großes Gebilde und da merken wir eben auch manchmal, wie schwierig das ist, wenn man so in großen Rahmen auch denken muss. Sonst war man eher, also nicht klein, das will ich jetzt nicht sagen, aber man hatte doch besseren Überblick über manche Dinge. Man kannte alle Ehrenamtliche und dies und das und jetzt ist es oft so, dass wir, das finde ich toll, dass wir so viele Ehrenamtliche haben, aber ich kenne zum Beispiel gar nicht alle. So, ne, weil die auch in unterschiedlichen Bezügen tätig sind und diese Größe, da muss man sich erst auch ein bisschen dran gewöhnen.
0: Musste man sich fokussieren auf ein Leitmotiv, auf etwas, wo alle sagen können, ja, diesen Weg können wir mitgehen? Gab es so etwas?
3: Ja, es gab verschiedene Treffen, auch mit der Gemeindeberatung, die habe ich sehr hilfreich erlebt, nochmal sich zu fokussieren, wo wollen, also dieses Gottesdienstkonzept ist das eine, also zu sagen, wie wollen wir Gottesdienst feiern, das ist ja für eine Gemeinde eine entscheidende Richtung und auch die klassischen Gottesdienste vielfach zu verlassen und nochmal andere Wege zu gehen. Und gleichzeitig war das Gebäudethema, das ist ja gerade ein großes Thema überall, schon vor 2, 3 Jahren bei uns ein Thema. Also wir waren da sehr früh dran. Wir haben sofort eine Gebäudeanalyse schon vor 3 Jahren gemacht. Wir wussten schon vor 3 Jahren, dass wir nicht alle 3 Kirchen behalten werden. Also diese Themen waren alle schon auf dem Weg und tatsächlich sind wir ja gerade an dem Punkt, eine Kirche zu verkaufen. Aber dass wir jetzt schon so weit sind, wo andere vielleicht erst anfangen, was machen sie mit ihren Gebäuden, durch die Fusion sind wir da sehr weit.
1: Hafenkirche, also das maritime Bild spielt natürlich in Wilhelmshaven eine gute Rolle. Darüber hinaus gibt es sonst in der Ausrichtung da auch Kontakte, was weiß ich, ja, der Weserport ist Wilhelmshaven, großes Thema, Marine, ist das für Sie ein Thema, da nochmal Kontakte zu knüpfen oder ist das Maritime ansonsten das Bild, weil es halt am Meer ist?
3: Nee, das ist schon tatsächlich bewusst gewählt durch die Tradition der Christus- und Garnisonkirche, die ja ursprünglich eine Marinekirche war, dann in die Zivilgesellschaft übergeben wurde, aber immer noch regelmäßig genutzt wird von der Marine für Gottesdienste. Also der Volkstrauertag ist hier eine ganz große Veranstaltung mit der Marine, mit der Stadtgesellschaft, wo dann nochmal eben da gedacht wird, der Kriege, das erlebe ich nochmal ganz besonders hier in dieser Stadt mit der Marine. Und hat, also ein anderes Beispiel, hat mich zuerst nochmal ein bisschen gewundert, aber es fängt ja wieder an mit der Wehrpflicht und dem Thema, wir hatten einen Gelöbnisgottesdienst. Also die Marine ist in die Christus-Garnison-Kirche gekommen und hat also die Rekruten dann eingeladen. Wer wollte, konnte einen Gelöbnisgottesdienst feiern. So, also das heißt, da ist ja eine starke Verbindungstradition dieser Kirche auch zur Marine.
0: Kirche am Ohr ist aufgebrochen nach Wilhelmshaven und zu Gast in der Hafenkirche. Jetzt kommt etwas Musik und danach hören wir uns wieder.

0: 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Und wir sind im Gespräch mit dem Pastoren-Dreamteam Rainer Klaus und Doris Möllenberg. Die beiden gehören zur Hafenkirche, einem neuen Gemeindekonzept in Wilhelmshaven.
1: Und wie sieht es nun aus, das neue Konzept der Hafenkirche? Was ist anders als vorher? Wir haben schon gehört, eine Kirche wird demnächst verkauft. Das ist ja schon mal ziemlich spannend. Und inhaltlich?
2: Ja, wir haben ja eben schon gesagt, wir haben ein neues Gottesdienstkonzept erarbeitet mit einem großen Kreis, auch von Ehrenamtlichen. Und da spiegelt sich das Maritime auch nochmal wieder. Wir haben gesagt, wir brauchen andere Formate, um die Menschen anzusprechen heute. Also auch, ich sag mal, so eine Art klassischen Gottesdienst, den nennen wir Heimathafen, aber auch andere Gottesdienste. Und irgendwann kam der Wunsch, die eben auch maritim zu benennen. Also wir haben einen Hafenschmaus, das ist ein Frühstücksgottesdienst hier im Gemeindesaal, wo man einen kleinen Impuls hat und dann wird ausgiebig gefrühstückt. Wir haben die Schatzinsel, das ist unser Familiengottesdienst für Groß und Klein. Dann gibt es ein Morgenlicht und auch einen sogenannten Ausguck oder die Ausguck-Gottesdienste. Das ist so ein Format, wo wir experimentieren, wo wir auch mal rausgehen. Wir hatten jetzt mal einen Tanzgottesdienst, Kinogottesdienste, Go Special im Pumpwerk gehört dazu und da sind wir noch dabei, so ein bisschen auszuprobieren, wo Dinge auch mal ganz anders sind oder anders ablaufen, als man das so kennt. Und das finde ich eigentlich auch ganz schön. Und die Rückmeldungen, die wir kriegen, sind eigentlich so, dass wir eben für viele Menschen was anbieten und jeder kann sich so auch aussuchen, ich gehe lieber zu den Kinogottesdiensten oder ich mag auch den Heimathafen oder ich gehe gerne zum Kinogottesdienst. Also das finde ich schon ganz schön, dass wir wirklich eine Spannbreite haben.
0: Wie ist das Feedback der Gemeinde, also so die Resonanz? Zum Beispiel bei den Gottesdiensten, bei den neuen Formaten?
3: Also die neuen Formate werden durchweg gut angenommen. Das erleben wir schon so. Und es gibt da eine Flexibilität. Auch, dass die Leute wissen, okay, ich muss erstmal in den Flyer gucken und gucken, was für ein Gottesdienst heute überhaupt ist. Also wo findet er statt, welche Uhrzeit ist und welchen Charakter hat dieser Gottesdienst. Das ist, früher war es ja 10 Uhr, man wusste, was kommt. Das ist eben nicht so, sondern man muss sich schon orientieren. Also wir sind sozusagen eine Programmgemeinde, die verschiedene Programme anbietet, auch gottesdienstlich, und da muss man sich schon ein bisschen orientieren. Genau. Was sicherlich ein schwieriges Thema ist, ist die Aufgabe einer Kirche, die Lutherkirche werden wir nicht mehr halten können. Und da ist natürlich schon auch eine Gottesdienstgemeinde, die trauert, weil viele Menschen sind an Kirchengebäude natürlich auch, sind mit denen verwachsen in ihrem Leben. Und das erlebe ich schon so, dass das schwierig ist, zu sagen, okay, vermutlich zum Ende des Jahres wird es da keine Gottesdienste mehr geben. Und da findet gerade auch ein Trauerprozess statt. Also viele freuen sich, dass es neue Formate und Aufbruch gibt, aber das heißt auch gleichzeitig das Alte loslassen.
1: Wie sieht das Angebot aus für diese trauernde, möchte ich sagen, Gemeinde, die Lutherkirche loslassen muss und damit ja auch Begegnungen vielleicht loslassen muss. Man wusste vielleicht, wie man sonntags dort begegnete. Man kannte die Akustik, man kannte vielleicht sogar den Organisten und wusste, wie riecht es in der Kirche. Was bietet ihr dann eben dazu an, diesen Menschen?
2: Also das ist ja ein großer Prozess, das höre ich auch mal wieder. Ich war ja Pastorin an der Lutherkirche vorher, jetzt bin ich ja Pastorin in der ganzen Hafenkirche, an allen Standorten. Was wir anbieten, sind Gespräche und eben auch zuhören, die Sorgen und Ängste aufnehmen und darauf eingehen. Es hat sich jetzt nochmal, es gibt so eine kleine Initiative, nochmal zusätzlich zu treffen, weil im Rahmen dieses Gottesdienstkonzeptes haben wir da die Gottesdienste auch etwas reduziert, um auch eben alles bewältigen zu können. Und das merken wir schon. Und was eben ganz wichtig ist, was Sie sagten, die Gemeinschaft, dieser Ort, wo man beim Kirchentee hinterher noch zusammenkommt, das fehlt. Und es gibt ein paar, die auch sagen, gut, wir gehören ja zur Hafenkirche, ich probiere auch die anderen Sachen aus. Und sagen, ich gehe gerne nach Heppens oder ich gehe auch gerne um 12 Uhr in die Christus- und Garnisonkirche oder zu den anderen Angeboten. Und es gibt eben auch eine Gruppe, die noch sehr in diesem Trauerprozess drin ist. Das ist ja auch normal.
0: Hafenkirche ist ja vom kirchlichen Status her nur ein Teil von Wilhelmshaven. Da gibt es ja auch noch andere Gemeinden. Haben die Menschen dann dort auch die Neigung zu sagen, ich gucke mir auch mal dann was für sich an, gehe nach Neuende oder Band oder so? Ist da, wie ist da die Verbindung im Kirchenkreis hier oder in der Stadt?
3: Ja, viele sagen Hafenkirche, die Fusion war ja nur der erste Schritt. Viele sagen, es wird mal evangelisch in Wilhelmshaven sein und ich glaube das auch. In welchem Zeithorizont wir uns bewegen, wissen wir nicht, aber dass wir mal hier eine große Gemeinschaft sein werden, ist, glaube ich, klar. Überall werden Gebäude in Frage gestellt und Stellen gestrichen. Von daher glaube ich, auf diesem Weg sind wir und ich erlebe, dass in der Stadt viel Mobilität ist. Leute probieren aus, gucken woanders rein. Also das erleben wir in unsere Richtung, dass natürlich wir als auch kulturell orientierte Gemeinde viele Leute anziehen durch die Citykirche. Dass es aber auch durchaus immer mal wieder welche gibt, die woanders gucken, was wird da angeboten. Und wir arbeiten im Süden zum Beispiel von Wilhelmshaven mit Neuende und Band eng zusammen. Wir machen die Südstrandtaufe gemeinsam. Die ist jetzt im Juni, da taufen wir am Südstrand im Wasser. Und jetzt haben wir eine Pop-up-Trauung gemacht, alle gemeinsam, wo man eben sich spontan segnen, heiraten konnten. Diese Projekte werden schon im Süden gemeinsam projektiert. Auch die Konfirmandenarbeit ist bereits im Süden komplett zusammengelegt. Da sind wir sogar noch einen Schritt weiter gegangen mit dem Norden von Wilhelmshaven. Im letzten Jahr sind alle Konfis der ganzen Stadt gemeinsam in ein Konfi-Camp gefahren. Das fand ich schon weichenstellend. Also Wildflecken ist für die Wilhelmshavener ein großer Begriff. Das sind Camps in Bayern, in der Rhön, wo wir schon seit Jahrzehnten hinfahren. Und ja, und tatsächlich sind jetzt alle Konfis dabei, das heißt aus allen Gemeinden. Das ist gut und das ist natürlich auch identitätsstiftend, dass man merkt, man gehört zusammen zu einer evangelischen Gemeinschaft in dieser Stadt.
2: Und mit den südlichen Gemeinden haben wir auch regelmäßig, ich glaube so alle 2, 3 Monate, gemeinsame Dienstbesprechungen, jetzt im Fahrteam jeweils, und dass man da guckt, wo können wir was zusammen machen, wo sind Überschneidungen. Auch jetzt bei diesen 2. Feiertagen, Pfingstmontag, Ostermontag oder solche Sachen, ne, gibt es da Möglichkeiten, was gemeinsam zu machen. Da sind wir jetzt noch so am Anfang zu überlegen, aber da sind wir auch auf dem Weg.
1: Also Kooperation wird groß geschrieben, und gibt es dann für die Einzelnen, Sie haben es erwähnt, ob es nun Heimathafen ist oder Hafenschmaus, habt ihr dann verschiedene Teams, die dann jeweils für etwas zuständig ist, oder darf jeder mal jedes ausprobieren, oder wie läuft das?
2: Also vom Fahrteam machen wir eigentlich, probieren wir alle aus und haben alle schon mal was gemacht. Also Schatzinsel war ich noch nicht, genau. Das macht die Kollegin Maike von Fintel sehr gut mit einem Team. Die ist jetzt bald im Sabbatical, dann werden wir da auch mal einspringen, aber sonst probieren wir eigentlich alles aus. Natürlich hat man so persönliche Lieblingsformate, das ist natürlich klar, aber nö, da sind wir eigentlich ganz offen, und tatsächlich gibt es dann für die einzelnen Formate auch Teams. Also im Hafenschmaus, da gibt es so ein Team, die dann hier kommen und eben tolles Frühstück vorbereiten und auch dann wieder alles hinterher aufräumen. Das braucht man natürlich auch, diese Menschen, die da tätig sind, aber das läuft eigentlich ganz gut.
0: Ja, wir sind in Wilhelmshaven zu Gast bei der Hafenkirche und erleben viel Aufbruch, viele neue Projekte, gute Resonanz, aber auch manche Trauerprozesse, von denen wir gehört haben. Wir sind gleich wieder.

0: 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In dieser Stunde sind wir mit der Kommandobrücke der Hafenkirche Wilhelmshaven im Gespräch mit Pastorin Doris Müllenberg und Pastor Rainer Klaus.
1: Wilhelmshaven steht für mich als nicht hier aufgewachsene, als von ferne zugezogene, doch auch für Marine, für strukturschwache Regionen. Man hört immer wieder für hohe Arbeitslosigkeiten Zahlen, also Zahlen von hoher Arbeitslosigkeit. Ist dann der Glaube an der Küste hier rauer und kantiger? Braucht man da andere Angebote als an wohl situierten Stadtteilen in Oldenburg? Wie sieht das aus? Weht der Wind hier stärker ins Gesicht?
2: Ja, also dem könnte ich, also aus, das ist vielleicht auch ein unterschiedliches Empfinden, aber ich empfinde das schon so, dass als ich hier nach Wilhelmshaven kam, ich dachte, ja, das hat es hat eigentümliche Problematiken, Sie haben es schon gesagt, gerade auch die soziale Problematik oder auch der Anteil an Nicht-Kirchenmitgliedern war hier schon immer höher als in anderen Bereichen der Oldenburgischen Landeskirche, sodass wir hier als Kirche immer in stärkerer Auseinandersetzung waren. Das ist eine Chance. Also man kann nicht so selbstverständlich von Glauben reden, man muss neue Wege finden, schon immer. Man muss in die Stadtgesellschaft kommunizieren, die Christus-Garnison-Kirche hat das ja sehr profiliert, in den letzten Jahren sich vernetzt mit allen Akteuren der Stadtgesellschaft von Kunsthalle über Marine, Kultur, Theater und da den Dialogfaden suchen. Und das ist sehr gut gelungen. Ich glaube, wenn Kirche nicht so selbstverständlich ist, dann muss man sich verständlich machen. Und das bringt mehr Dialog. Von daher habe ich das als anstrengend erlebt, dieser raue Wind manchmal, aber eben auch als positiv, weil er einen herausfordert. Ich glaube, wir haben schon Dinge im Blick gehabt, die woanders dann erst noch jetzt kommen bei den Prozessen, die woanders erodieren.
0: Genau, wir könnten die Frage auch umdrehen, was macht den Glauben dann attraktiv hier an der Küste? Mhm. Also praktisch, haben Sie praktisch schon ein bisschen angedeutet.
1: Attraktive Angebote. In der Passionszeit gab es ja schon, oder gibt es ja schon ganz lange die Wundepunkte, nennt ihr das?
2: Genau,
1: da Passionspunkte. Wo ja, Passionspunkte, wo ja auch schon klar wurde, es gibt verschiedene Stellen in Wilhelmshaven, die Aufmerksamkeit brauchen, wo dann Kirche auch hingeht.
2: Ne? Genau, das ist ja ein Beispiel für das, was ich gerade meinte, nämlich das Rausgehen aus der Kirche, in die Stadt gehen, an diesen Orten verschiedene Menschen einbeziehen, Fachleute einbeziehen. Das war in diesem Jahr wieder unglaublich, wie viele Menschen sich da jeden Abend versammelt haben und ja, sich inspirieren lassen von einem Ort mit seiner Geschichte, mit seiner Problematik, aber auch sich darauf einlassen, dass dazu ein Bibeltext gelesen wird, dass ein Lied gesungen wird, am Ende ein Segen gesprochen wird und man weiß, dass es sonst Leute sind, die nicht vielleicht in Kirchenräume gehen, aber sich auf diese Form, wenn man das Leben und Glaube verbindet, dann lassen sie sich darauf ein. Und ich glaube, das ist ein Format, wo man noch weiter suchen muss, wie man sie auch in anderen Bereichen finden kann.
3: Und was ja wichtig ist, aber das gilt ja für alle Kirchengemeinden, eben Gemeinschaft zu ermöglichen in unterschiedlichen Formen. Wir versuchen ja auch Jüngere und junge Erwachsene anzusprechen. Haben da jetzt so eine Hafenkirchen-WG, sagen wir mal, die sich auch toll einbringen, junge Menschen, die dort

0: wohnen und die Lust haben, eben auch mal zusammen zu essen und nicht nur das Essen zu teilen, sondern auch Gedanken über einen Bibeltext zu teilen zum Beispiel und so ganz unterschiedliche kleine Formate auch anzubieten, wo Menschen zusammenkommen können, ganz unterschiedlichen Alters auch. Das ist, glaube ich, schon ganz schön. Da könnten wir manchmal noch mehr machen, aber da merken wir natürlich auch, wir machen schon eine ganze Menge. Irgendwo sind natürlich dann auch Grenzen der Kapazitäten da.
1: Genau, die Hafenkirche verstärkt sich ab Herbst mit einer IPT-Stelle, so nennt man das ja, wenn andere Berufsgruppen auch noch ins Team kommen. Ein junger Mann wird gerade diese Arbeit verstärken. Also wir werden die Arbeit mit jungen Erwachsenen in der sogenannten Hafenkirchen-Lounge, das ist ein extra Raum, wo Angebote stattfinden werden für junge Erwachsene, auch in Kooperation mit der Fachhochschule. Wir haben hier eine renommierte Fachhochschule und Hendrik, der die Stelle bekommen hat, wird eine halbe Stelle auch Studierendenseelsorge machen, sodass wir beides verbinden. Also Angebote für junge Erwachsene bei uns, die Studierenden, und wir hoffen dafür auch nochmal neue Impulse für einen Bereich, für eine Altersgruppe, die Kirche ja ganz schwer erreicht. Und da freuen wir uns riesig, dass wir uns da verstärken können. Dieser junge Mann kommt direkt sozusagen aus unserer Camp-Jugendarbeit. Wir machen jeden Sommer Camps mit 350 Kindern und Jugendlichen. Und er schon als Jugendlicher mitgefahren, hat dann studiert. Und das passte jetzt wirklich genau. Der macht gerade seinen Abschluss und wir konnten ihn gewinnen. Und dass er dann sagt, ey, das kann er sich gut hier vorstellen. Und das, finde ich, ist ein gelungenes Beispiel dafür, dass ja, das Glaube so wachsen kann. Also alleine was aus der Kinder- und Jugendarbeit, wenn man sie zum Schwerpunkt macht, wachsen kann. Das ist unglaublich an Bindung oder an Menschen, die mit dieser Gemeinde verbunden sind. Das ist ein riesiger Schwerpunkt. Wir sind in den Camps jetzt 80 Teamer, hatten in diesem Jahr die Situation, nicht alle mitnehmen zu können, weil noch mehr mit wollten. Also es ist ein Riesenfund. Und das erlebe ich echt als Geschenk, dass so viele junge Leute Lust haben, ihren Sommer da zu verbringen und das mitzugestalten.
0: Ich möchte noch mal nachfragen, was wird denn Henrik dann anders machen, als Sie das jetzt schon machen? Was sind die besonderen Angebote oder angedachten Angebote für Studierende?
1: Naja, es ist die Kombination aus dem Raum. Es ist ein altes, ja, sag ich mal,
0: Pfarrhaus.
1: historisches Pfarrhaus im Ensemble mit der Kirche. Das war ein Pfarrhaus, da hat der Kollege Bernhard Busemann gewohnt, der tragischerweise ja gestorben ist. Und wir haben die Stelle nicht mehr besetzen können, weil da alles eingespart wurde. Und da haben wir lange überlegt, was machen wir mit diesem Gebäude. Und das ist wirklich, allein diese Räumlichkeiten sind nicht so typisch gemeindehausmäßig, sondern also nicht so churchy, würden die Jugendlichen sagen, sondern wirken auch ein bisschen anders. Und das finde ich schon mal gut. Dann ist er eine andere Generation, also so ein unter 30-Jähriger mit anderen räumlichen Möglichkeiten und Ideen. Und wir geben ihm da jetzt auch durchaus freie Hand zu sagen, er soll Dinge ausprobieren. Er kommt ja erst und wir werden sehen, was er dann vielleicht nochmal neu auf den Weg bringt. Er soll natürlich auch die Wildflecken-Camps verstärken, weil wir da einfach Verstärkung brauchen zusätzlich. Also es ist halt ein riesen Aufgabenbereich im Sommer mit 350 Kindern und Jugendlichen. Auch die ganze Hintergrundarbeit, da soll er natürlich auch verstärken. Aber er soll eben auch die Freiheit haben, Dinge auszuprobieren. Und da sind wir gespannt.
0: Genau, das würden wir dann gemeinsam eben gucken und dadurch ist es für uns dann auch ein bisschen Entlastung oder für die Kollegen, die jetzt diese Schwerpunkte haben, denn nachdem unser Kollege Bernhard Busemann verstorben ist, mussten wir ja schnell reagieren und haben einfach so irgendwie verteilt, du übernimmst das, du übernimmst das und jetzt müssen wir uns auch nochmal ein bisschen neu sortieren und wenn Hendrik kommt, ist das ja nochmal eine Ergänzung und eine Bereicherung.
2: Junge Menschen haben ja viel mit sozialen Medien zu tun. Das ist manchmal auch ein bisschen ambivalent. Welche Rolle spielen die dabei für Sie?
1: Die
2: Ja.
1: sozialen Medien, welche Rolle sie spielen, das ist bei uns ganz bewusst auch eingesetzt seit Corona. Also der Begriff Hafenkirche ist tatsächlich als Social-Media-Begriff entstanden. Da kommt er eigentlich her. Da waren wir ja noch gar nicht fusioniert. Da haben wir gesagt, wir müssen in den Corona-Zeiten irgendwie in Kontakt bleiben mit den Leuten, brauchen ein digitales Label und haben das Hafenkirche genannt. Also tatsächlich gab es das schon vorher, diesen Namen, und später haben wir gedacht, hey, das ist ja auch ein guter Name für die Gemeinde. Das heißt, wir sind damit angefangen. Ich glaube, am Anfang relativ dilettantisch. Ich glaube, mittlerweile machen wir das ganz gut, sind da relativ präsent präsent, haben auch, glaube ich, einigermaßen Zahlen und wir merken schon, dass es was bringt. Also wenn man Veranstaltungen da in diesen Medien platziert, dann merken wir an der Resonanz schon, dass Leute das wahrnehmen und uns auch sagen, dass sie das da wahrgenommen haben. Mhm. Genau. Es ist der Versuch, damit zu arbeiten, genau.
0: Und ich denke, dass, also ihr seid ja toll, die Kollegen sind ja toll, ich bin da leider nicht so gut drin, aber wir haben auch irgendwann beschlossen, wir haben keinen klassischen Gemeindebrief mehr, sondern wir haben verschiedene Flyer für die Sparten, sodass sich jeder das mitnehmen kann, was er braucht und eben viel über Social Media. Und wir merken, ich merke das ja auch an mir, nicht, wenn man irgendwas erfahren will, man guckt dann eben schnell und das erleben wir ja auch. Und da sind die Kollegen auch ganz rührig und machen auch ganz tolle Sachen und ich klaue mir das dann immer.
3: Ich glaube schon, dass die sozialen Medien ganz, ganz wichtig sind für die Ankündigung und vielleicht auch für so eine Art wie Nachbetrachtung. Oder manche machen es ja auch, wenn sie dabei sind und sagen, oh, hier ist ein Blick heute in unsere Runde, wenn wir im Wildflecken sind oder wie auch immer. Aber wie schaffen wir es denn und wie schaffen Sie es denn, wieder mit Menschen mehr ins Gespräch zu kommen über Glaubens- und Lebensfragen? Da reicht erstmal die Ankündigung nicht. Was wäre so ein Format?
1: Ein konkretes Format oder digital oder was meinst du?
3: Ja, beides. Könnte ja beides sein.
1: Naja, also erstmal sind wir ja noch im Fahrteam präsent und das finde ich auch nochmal wichtig, dass die Menschen das ja auch wahrnehmen. Also wir machen Besuche, wir sind da, wir begleiten Menschen und das ist Kirche ja immer noch, auch bei allen knapper werdenden Stellen finde ich das auch für mich wichtig, in Kontakt zu bleiben. Es gibt einen sehr guten Besuchsdienstkreis, finde ich.
0: Toll, da sind jetzt aus allen Altgemeinden Menschen, die Lust haben, Besuche zu machen, einmal als Entlastung für uns, aber die haben auch wirklich Freude und Spaß an dieser Arbeit und halten so den Kontakt und geben uns dann eben Rückmeldung, Mensch, da Frau sowieso, könnt ihr die nochmal besuchen oder da wird nochmal gewünscht, dass ein Pastor oder eine Pastorin kommt. Und dann ergibt sich beim Kirchentee ganz oft Gespräche und man verabredet sich. Und wir haben alle 2 Wochen einen Bibeltreff, wo Menschen auch kommen, um über Gott die Welt ins Gespräch zu kommen. Und tatsächlich viel, also zwischen Tür und Angel auch. Und dass man dann sagen kann, ne, komm, lass uns nochmal treffen und dann sprechen wir da weiter drüber.
2: Ja, wir sind immer noch in Wilhelmshaven im Gespräch hier in der Hafenkirche und waren gerade ein bisschen mit dem Glauben unterwegs hier in den Straßen und kommen gleich wieder zurück nach ein bisschen Musik.

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1: Ja, liebe Hörer, liebe Hörerinnen, ein paar Ansagen, ein paar Nachrichten, Einladungen für Sie. Gottesdienste in der Sommerzeit, da kann man gut rausgehen, sich auf den Weg machen. Nach draußen schauen Sie auf die Websites Ihrer Kirchengemeinden, was da so los ist. Oder fahren Sie einfach mal hierher nach Wilhelmshaven und schauen mal, was hier so los ist am Meer. Ich glaube, da hören wir gleich auch noch mal ein paar interessante Angebote. Und ansonsten der Hinweis, unsere Website ist im Umbau. Das sage ich, glaube ich, letzte Zeit immer. Aber geben Sie uns noch ein bisschen Geduld mit auf den Weg. Das kriegen wir hin. Wir sind dabei, uns im Team da etwas zu verändern.
2: Fabian Borek spielt Barock-Cello, ein ganz besonderes Streichinstrument mit einem ganz besonderen Klang. In der musikalischen Wochenschlussandacht wird er unter dem Titel Ausgeliehen, Originale aus dem 17. und 18. Jahrhundert neu gehört, ein Auszug daraus spielen. Nix wie hin, Sonnabend, den 27. Juni um 18 Uhr in die Dreifaltigkeitskirche nach Oldenburg. Und das Team von der Hafenkirche hat auch noch etwas mitgebracht.
3: Ja, wir haben die Südstrandtaufe. Das ist etwas Besonderes am Südstrand in Wilhelmshaven. Am Sonntag, den 21. Juni um 13.30 Uhr. Werden ganz viele Menschen getauft, kleine Kinder, Jugendliche, Erwachsene, mit ein bisschen Wasser oder ganz in den Tiefen der Nordsee eingetaucht. Ein besonderes Fest, was nicht nur die Familien dieser Täuflinge anzieht, sondern auch eine große Gemeinde, und da kann man gerne dazukommen, zumal im Anschluss man sich mit dem Taufwasser auch nochmal segnen lassen kann. Ein Tauferinnerungssegen für alle, die möchten. Also das große Event am 21.06.
4: Oder wenn man Lust hat auf ganz viel Action und Trubel, wir haben ja unser Wochenende an der Jade, ein großes Stadtfest, immer am 1. Juli-Wochenende. Und Tradition ist auch, dass wir einen gemeinsamen Gottesdienst aller Wilhelmshavener Gemeinden haben, am Bontekai Open Air unter dem Motto Weites Herz, offene See, am 5. Juli um 10 Uhr am Bontekai.

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1: Gibt es hier keine Seilbahn? Fragt Jonas. Knallroter Kopf und außer Atem. 938 Meter hoch ist der Kreuzberg in der Rhön. Und diese Meter sind für manche Norddeutsche eine Herausforderung. Nein, eine Seilbahn gibt es nicht. Das muss jeder und jede selbst bewältigen. Darf ich schon mal vorlaufen? Fragt Anna und tippelt ungeduldig mit der Schuhspitze auf den Felsen. Sie kann es gar nicht erwarten, dass es endlich weitergeht. Die Kreuzbergwanderung in den Wildfleckencamps der Wilhelmshavener Gemeinden gehört auch in diesem Sommer wieder dazu. 350 Kinder und Jugendliche werden zu Gipfelstürmerinnen und Gipfelstürmern. Das ist ein Campmotto: Gipfelstürmen. Oben auf dem Gipfelkreuz werden wir Kinder und Jugendliche taufen. Gemeinsam zieht dann die Karawane zur Taufe den Berg hoch. Vorher können die Kinder und Jugendlichen sich einteilen. Gehöre ich zu den Hasen? Das sind alle, die schnell den Berg hochlaufen wollen. Die Bären laufen im normalen Tempo und die Schnecken, klar, ja, die lassen sich Zeit. In den Wildfleckencamps darf jeder nach seinem Tempo dabei sein. Die Taufen beginnen erst, wenn alle oben sind. Das passt zur Taufe. Egal, ob du als Hase durchs Leben sprintest oder als Schnecke dir mehr Zeit nimmst, da oben bei der Taufe sind wir alle gemeinsam dem Himmel gleich nahe.

0: 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Wir sind zu Gast bei Rainer Klaus und Doris Möllenberg. Die beiden haben beim Team der Hafenkirche in Wilhelmshaven angeheuert.
1: Und ist die Hafenkirche auf Kurs?
2: Vielleicht die Frage erstmal wohin, aber...
3: Ja, die Hafenkirche, die Hafenkirche ist auf Kurs, aber die Kursbestimmung läuft gerade. Das ist ja ein Thema der gesamten Oldenburgischen Kirche. Wo geht es hin? Wie viele Kirchen braucht die Stadt? Wie viele Häuser? Wie viele Gemeindehäuser? Wie viele Stellen werden wir hier noch haben? Das alles wird überall diskutiert und auch in der Hafenkirche. Und das beschäftigt uns natürlich gerade sehr. Wir sind dabei, den Kurs irgendwie neu zu bestimmen mit dem Gemeindekirchenrat und natürlich auch im Pfarrteam, dass wir immer wieder neu überlegen, wer will eigentlich für welche Richtung stehen oder wer hat Lust, auch welches Projekt voranzutreiben. An dem Punkt stehen wir gerade.
4: Und ruhige Fahrwasser sind das auf keinen Fall, weil wir ja auch immer so eine Art Spagat machen müssen oder müssen wir, das ist die auch die Frage. Also so das, was die Leute auch erwarten und wollen, was ja auch gut gewesen ist in den vergangenen Jahren, da ist ja auch ein Bestreben, das weiterzuführen, aber natürlich merken wir, wir müssen auch andere Wege gehen und wie passen sozusagen die alten und die neuen Wege zusammen, was kann man von den alten Wegen noch mitnehmen oder muss man da vieles auch sagen, das hatte seine Zeit, das war schön, aber jetzt müssen wir neue Dinge tun. Das finde ich manchmal auch schwierig. Ne? Man möchte natürlich auch die Menschen mitnehmen und nicht enttäuschen, aber es wird wahrscheinlich so sein, dass man eben auch dann sagen muss, so jetzt gehen wir andere Wege und dafür müssen wir Altes auch lassen. Also das finde ich gerade auch so ein bisschen die Herausforderung zu gucken.
0: Haben Sie den Eindruck, bei dieser Kursbestimmung in der Hauptsache Akteure zu sein? Es sind eben viele, die gerade was entscheiden. Die Landessynode entscheidet was, die Kirchenkasse hat was entschieden. Da sind Leute, die entscheiden was. Ist das so ein Gefühl, wir können ja auch selber unseren Kurs bestimmen? Oder ist das eher das Gefühl, wir müssen nochmal abwarten, was die dann da festlegen? Dann müssen wir darauf reagieren. Ist das eher sehr selbstbestimmt oder doch den Winden ausgesetzt?
3: Naja, ich finde... Ich weiß nicht, wie du das siehst, Doris, aber ich finde, es kommen ja immer unterschiedliche Strömungen zusammen. Natürlich können wir vieles selber bestimmen und da ist die Hafenkirche auch sehr weit, wenn ich das so mich umgucke mit der Überlegung, was behalten wir, was geben wir auf, was machen wir neu. So. Nichtsdestotrotz werden natürlich Vorgaben auch gemacht und an die wir uns halten müssen.
4: Genau, ich denke, es ist beides. Wir haben, glaube ich, einen ganz guten Spielraum in manchen Dingen. Und ich finde es toll, dass wir auch wirklich viele Kirchenälteste und auch Ehrenamtliche haben, die da mitdenken wollen und Lust haben, da mitzumachen. Aber ich bin jetzt selber auch in der Landessynode als Synodale. Da merke ich natürlich auch, es gibt eben auch gewisse, die sogenannten Sachzwänge und Entscheidungen, die wir dort treffen, die natürlich wieder auch Auswirkungen auf die Gemeinden haben. Ich würde sagen, es ist so eine Mischung.
3: Ja, und ich habe auf meinem Handy ein Bild von meiner Social-Media-Künstlerin seit neuestem. Da steht drauf, alles wird sich fügen. Ich glaube, dass wir das auch brauchen, eine gewisse Gelassenheit oder sozusagen, dass da auch jemand ist, der es mitfügt. Also mir hilft es jedenfalls bei den ganzen Prozessen manchmal zu sagen, ja, es wird sich fügen.
1: Aber gibt es vielleicht trotzdem so etwas wie Wünsche, die die Hafenkirche hat?
3: An wen?
1: Als Team?
3: An wen? An
1: die Gemeinde, vielleicht mehr
0: Wie heißt
1: Mitarbeit,
0: der Wunsch?
1: Mehr Rückmeldung oder an die Landeskirche, mehr Aufmerksamkeit oder mehr Flexibilität im Denken. Wo liegen Sie, offen gesprochen?
4: Also mein Wunsch wäre tatsächlich so eine Offenheit auch bei den Gemeindegliedern, die ab und zu mal auftauchen. Oder von denen man eben auch mal so Rückmeldungen kriegt, gerade, ich sag mal, auch so von meinen alten Lutherkirchenleuten, so nenne ich sie mal, zu sagen, es wird eben sich fügen und es wird weitergehen. Wir werden ja weiter Kirche sein, nur sehr verändert, sehr anders. Und zu sagen, ja, auch wenn es mir manchmal schwerfällt, aber ich probiere eben das auch mal aus, was so angeboten wird. Das würde ich mir wünschen, dass die Menschen da offen sind. Und das wäre erstmal so ein spontaner Wunsch.
3: Ja, also mein Wunsch an die Gemeinde ist, dass sie den Weg weiter mittragen. Ich erlebe schon, dass die Gemeinde sehr flexibel ist für Neuerungen. Das ist, glaube ich, nicht überall so. Wenn ich mich umhöre, gibt es eben auch Situationen, wo Gemeinden da noch beharrlicher in bestehenden Kräften sind. Da würde ich mir wünschen, dass das weitergeht mit einer Offenheit und dass sich das auch weiter gestalten lässt und von von meiner Landeskirche wünsche ich mir, dass die Rahmenbedingungen so sind, dass man gut Glaube hier gestalten kann.
0: Und das nächste Ziel, vielleicht auch so im kleineren Rahmen, was ist da so oben auf? Der nächste Schritt, das nächste Ziel, was jetzt dran ist in der Hafenkirche?
4: Ich würde sagen, dass wir jetzt gut mit dem Standort Lutherkirche weiterkommen und dann wirklich auch einen Schlussstrich ziehen können. Und dass wir dann auch die anderen Gebäude fragen, das beschäftigt uns schon sehr, dass wir da so eine Richtung auch gemeinsam finden. Das würde ich mir wünschen. Dass es nicht immer, dass man im Denken auch mal sagen kann, so, das können wir jetzt auch mal beiseite legen. Genau.
1: Veränderung ist ja auch immer ein Prozess. Mhm. Gibt es da so etwas, wo Sie sagen würden, das ist unsere schönste Erfahrung und auch das Gegenteil, das ist unsere ärgerlichste Erfahrung in diesem Prozess?
3: Die schönsten Erfahrungen finde ich, wenn man irgendwie merkt, dass man gemeinsam im Team etwas bewegen kann. Das ist schon, glaube ich, sehr speziell bei uns, dass wir das so in unserer Unterschiedlichkeit, die wir sind wirklich im Fahrteam sehr vier unterschiedliche Persönlichkeiten, uns aber gut ergänzen und, glaube ich, sehr gut gemeinsam auf dem Weg sind. Und das erlebe ich schon so als gute Erfahrung. Da knirscht es, da gibt es auch Konflikte, aber uns gelingt es, die auch anzugucken, miteinander im Gespräch zu sein. Und das finde ich schon gut. Ärgerlich sind eben manche Rahmenbedingungen und die machen das Ganze mühsam. Also in der Tat, das wissen viele, die Oldenburschen Kirche mit ihrem Gebäudeprozess bedeutet für jemanden wie mich als Geschäftsführer unheimlich viel Kleinkram an bürokratischen Dingen, an Listen ausfüllen und so weiter. Ich weiß, dass das nötig ist, aber es macht natürlich Dinge mühsam gerade und da hoffe ich, dass das irgendwann abgeschlossen ist und wir alle Ressourcen, die wir übrig haben, da auf den Inhalt dann fokussieren können.
4: Das würde ich auch sagen, was eben manchmal ärgerlich ist. Gut, ich habe es ja manchmal mitverursacht, ne? Dann beschließt die Synode die und die Gesetze und alles, was man noch wusste, ist dann schon wieder passé und man muss sich wieder umstellen und dann gibt es wieder neue Rahmenbedingungen. Das ist schon eben manchmal schwierig.
0: Liebe Doris Möllenberg, lieber Rainer Claus, wir sagen ganz herzlich Dankeschön, dass wir hier zu Gast sein durften bei der Hafenkirche und für Ihren Dienst wünschen wir Ihnen auch weiterhin ordentlich Wasser unterm Kiel, frischen Wind durch Gottes Geist in den Segeln.
3: Ja, Dankeschön. Schön, dass ihr hier wart.
1: Wir laden Sie, liebe Hörerinnen und Hörer, ein zu unserer Juli-Sendung. Ausgestrahlt wird sie Donnerstag, den 9. Juli 2026 um 18 Uhr bei Oldenburg 1. Die Wiederholung können Sie am Sonntag danach hören. Und immer ist offen unsere Website kirchenradio-oldenburg.de zum Stöbern, zum Nachhören, was auch immer Sie möchten. Wir sagen danke fürs Zuhören. Wir, das sind Antje Thielking
0: und Thomas Schieblow. Bis dahin
1: bleiben Sie behütet und tschüss. Sendeverantwortlicher Thomas Schieblow.
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Damit begrüße ich Sie zu einer neuen Folge von Klasse Kultur für Oldenburg mit Ralf Eismann und der verspricht Ihnen, heute gibt es wieder wenig Worte, dafür viel mehr Musik. Wir beginnen mit dem Komponisten Ludwig oder auch Leon Minkus, ein österreichischer Komponist, der vor allem auch Ballettmusik geschrieben hat, dadurch bekannt war und er wurde vor gut 200 Jahren im März 1826 in Wien geboren. Das kurze Stück, das wir einleitend hörten, war von ihm und nun folgen noch zwei kurze Stücke. Zunächst ein weiteres ebenfalls aus dem Ballett La Bayadere und danach ein kleines Ballettstück aus Don Quixote. Danach gibt es Musik skandinavischer Komponisten, die weitgehend unbekannt sind, aber beide auch Jubiläumskomponisten dieses Jahres. Nach dem 200. Geburtstag von Leon Minkus kommen wir zu Albert Rubenson. Da gibt es in diesem Jahr zwei Anlässe. Im Dezember wäre dann sein 200. Geburtstag und bereits im März vor 125 Jahren 1901 ist er gestorben. Ein schwedischer Komponist aus Stockholm und von ihm hören wir ein sinfonisches Intermezzo. Der zweite skandinavische Komponist hatte erst vor wenigen Tagen seinen 150. Geburtstag. Am 2. Juni wurde er in Kopenhagen geboren, Håkon Børresen. Da hören wir Nordic Folk Tunes from Iceland und den Färöerinseln. Das hat er dann im Konzertantenstil verarbeitet. Und danach geht unsere Reise weiter nach Tschechien zu Oskar Netbal.

Sie hören Klasse Kultur für Oldenburg mit einem sehr gemischten musikalischen Programm. Vorgestellt habe ich Ihnen unter anderem auch einige sogenannte Jubiläumskomponisten, also solche, die vor 200 Jahren geboren wurden, wie Ludwig Minkus oder auch wie Albert Rubenson. Genauso gab es einen 150. Geburtstag des dänischen Komponisten Håkon Børresen. Und danach gab es dann Musik aus Tschechien, Oskar Nedbol, Scherzo Caprice, sowie Zdeněk Fibich, das Finale aus seiner ersten Sinfonie. Fibich hatte im vergangenen Jahr seinen 175. Geburtstag und seinen 125. Todestag, wurde nur knapp 50 Jahre, und der deutsch-russische Komponist Reinhold Glier starb in diesem Monat vor 70 Jahren, im Juni 1956. Von ihm hören wir nun einen Ausschnitt aus seiner dritten Sinfonie, bevor wir zu dem französischen Komponisten Francis Poulenc kommen.

Musik von Francis Poulenc hier in Klasse Kultur für Oldenburg auf Oldenburg 1. Da hörten wir drei kurze Stücke, zunächst das Finale aus seinem Klavierkonzert, dann aus dem Gloria Laudamus Te und das Allegro aus seinem Orgelkonzert. Damit geht die heutige Ausgabe von Klasse Kultur nun auch zu Ende. Eine neue Ausgabe gibt es zu hören heute in 2 Wochen am Montag, den 22. Juni. Da wollen wir den letzten Teil unserer musikalischen Weltreise antreten. Geht also dann ganz vom Süden Amerikas bis in den Norden und nach Afrika unter anderem, weil es im Juli dann in der Anthologie dann auch den dritten und letzten Teil der Weltreise zu hören gibt, mit natürlich entsprechender anderer Musik. Und übermorgen am 10. Juni ist hier ja auch eine Anthologie zu hören. Da erinnere ich an Persönlichkeiten, die an einem 9. bzw. 10. Juni geboren wurden oder gestorben sind. Das verspricht dann auch eine recht abwechslungsreiche Sendung zu werden. Wir hören uns also, wenn Sie möchten, wünsche ich Ihnen nun aber erst einmal einen schönen Abend und bis zum nächsten Mal, Ihr Ralf Eismann.

0: Ihr hört die Podcast 7b der St. Augustinus Oberschule aus Hildesheim. Bei mir im Studio zu Gast ist die Podcast der St. Augustinus Schule aus Hildesheim. Und wir wollen in dieser ersten Gruppe jetzt einmal darüber sprechen, was uns an Tieren fasziniert oder vielleicht auch abschreckt, was uns begeistert und was wir vielleicht gar nicht so gut finden. Und zuallererst, hallo ihr hier im Studio. Und damit hallo. Die Zuhörerinnen hallo. Und Zuhörer wissen, hallo. Wer bei mir überhaupt zu Gast ist, würde ich euch einmal kurz bitten, euch vorzustellen. Also, wer ist denn hier gerade am Mikrofon?
1: Hallo, ich bin Livy.
2: Hallo, ich bin Sophia.
3: Hallo, ich bin Taya.
4: Hallo, ich bin Lia.
5: Hallo, ich bin Lotta.
6: Hallo, ich bin Amalia.
0: Hallo, ihr habt gesagt, oh, wir möchten gerne mal ein bisschen über Tiere reden. Jetzt würde mich mal am Anfang interessieren, habt ihr denn auch alle ein Haustier zu Hause?
2: Ja.
4: Nein.
2: Ich habe auch eins.
4: Ich auch.
3: Ich habe eins.
6: Leider nicht.
0: Und was für Haustiere sind das denn, die ihr habt?
1: Ein Hund, zwei Katzen und ein Hamster.
3: Ich habe einen Kater.
4: Ich habe einen Hund.
5: Und ich habe zwei Hunde.
0: Jetzt würde mich mal interessieren, warum seid ihr so begeistert von Tieren? Was fasziniert euch an Tieren?
1: Weil Tiere einfach sehr schöne Geschöpfe sind und zu wenig geachtet werden.
3: Also genau wie Livy das gerade gesagt hat, die sind wirklich sehr schöne Geschöpfe und auch generell, dass man mit denen kuscheln kann, wenn irgendetwas ist.
0: Nun ist es ja so, es gibt ja Leute, die sagen, oh, wenn ich jetzt einen Hund oder eine Katze habe, dann bedeutet das, ich muss Geld ausgeben und ich muss mich die ganze Zeit drum kümmern, das kostet Zeit. Aber ich habe auch meine Katze gehabt. Und es gab dann halt so diese Momente, wo mein Kater sich dann zum Beispiel bei mir auf den Bauch gesetzt hat und dann fängt man an zu kraulen und dann fängt die Katze an zu schnurren und das macht ja mit einem selbst auch was. Also ich hatte immer das Gefühl, das hat mir auch so ein bisschen Ruhe gegeben. Geht euch das auch so, wenn ihr mit euren Haustieren zusammen seid?
5: Ja, also bei mir ist es so, meine kleine Hündin, wenn es mir zum Beispiel schlecht geht, dann kommt sie auch immer von alleine zu mir und dann legt sie sich auch mal auf meinen Bauch und dann legt sie mir immer ihren Kopf auf meine Brust und dann, ja, dann kuscheln wir einfach ein bisschen.
1: Ja, meine Katze, die ist auch so, die kuschelt auch sehr gerne, aber fast nur mit mir. Und es gibt einem einfach so ein Gefühl, dass man nicht alleine ist.
3: Also mir gibt das Gefühl, dass es, also ich beruhige mich erstmal und mir gibt das auch das Gefühl, dass ich halt nicht alleine bin und irgendwer wenigstens bei mir ist.
0: Nun haben wir aber auch zwei in der Gruppe, die kein Haustier haben. Wenn ihr die Möglichkeit hättet, ein Haustier euch zu wünschen, welches wäre das denn und warum?
2: Also ich hätte gern einen Hund. Ein Mischling, der so aussieht wie ein Schäferhund.
6: Und ich möchte gerne einen Hund haben und eine Katze.
0: Wir haben ja auch gerade schon mal ein bisschen gesprochen und da habe ich halt mitgekriegt, ihr habt ja nicht nur eine Meinung zu Tieren und sagt, oh, wir mögen Tiere. Ihr habt ja auch ganz klare Vorstellungen davon, was man mit Tieren nicht machen sollte. Und da würde mich tatsächlich jetzt mal interessieren, was gibt es, was euch wirklich aufregt, wo ihr mit dem Kopf schüttelt und sagt, das kann auch nicht angehen.
5: Es gibt dann zum Beispiel Leute, die Tiere misshandeln oder vergewaltigen und sowas, finde ich meiner Meinung nach, geht gar nicht. Also ich glaube, das finden wir alle hier so und das ist sozusagen ein No-Go.
1: Oder auch, dass Hunde in Rumänien einfach an den Straßenrändern liegen gelassen werden, dass die da misshandelt werden, geschlagen werden und einfach nur verscheucht werden, obwohl sie auch einfach nur geliebt werden wollen.
3: Also ich mag sowas überhaupt nicht und wenn man ein Tier haben möchte, dann sollte man sich auch darum kümmern. Und ich finde es auch gar nicht okay, dass man Tiere schlägt, tretet oder misshandelt oder vergewaltigt.
0: Wie verhält sich das denn bei euch, dass, ich sag mal, eure Begeisterung für Tiere, prägt sich das auch eventuell dadurch aus, dass ihr zum Beispiel sagt, oh nee, ich möchte auch kein Fleisch mehr essen, weil ich zum Beispiel Tierhaltung, also Nutztierhaltung blöd finde? Oder wie steht ihr dazu?
5: Also bei mir ist es zum Beispiel so, ich habe ja zwei Haustiere, also zwei Hunde. Und manchmal, wenn ich dann so Videos sehe, dass irgendwie Kühe dann irgendwie auch gegen ihren Willen irgendwie, dass aus denen Wurst oder Fleisch oder so gemacht wird, dann ekel ich mich schon davor. Es gab auch Momente, da habe ich auch dann kein Fleisch und keine Wurst mehr gegessen.
3: Also ich esse zwar Fleisch und bei mir ist das Problem halt, wenn ich irgendwie so darüber nachdenke, dass die Tiere dann sterben, dann möchte ich das am liebsten eigentlich gar nicht mehr essen, aber Bei mir ist es sozusagen eine Tradition, Fleisch zu essen.
1: Also bei mir ist es so, ich finde es schade, dass dafür Tiere sterben müssen. Aber ich mag es halt, Fleisch ist sehr, sehr lecker und ich könnte es mir tatsächlich nicht vorstellen, richtig vegan zu leben, weil mir dann das halt so schon so ein bisschen fehlen würde.
0: Nun ist es ja auch so, nicht jeder kann sich ja ein Haustier leisten oder kann ein Haustier halten, weil die Wohnung bzw. der Vermieter das gar nicht erlaubt und das verbietet. Wäre es für euch denkbar, dass man dann sagt, oh, ich mag Tiere, ich engagiere mich zum Beispiel in einem Tierheim, um da vielleicht mal Gassi zu gehen oder da auszuhelfen? Wäre das für euch denkbar?
1: Ja, das habe ich auch schon überlegt. Eine Freundin meiner Mutter arbeitet auch im Tierheim und die Hunde da sind wirklich zuckersüß. Also wenn alle mal wollen, guckt da gerne mal vorbei, auch wenn ihr nur gucken wollt. Vielleicht passt es dann ja trotzdem zwischen einem Hund oder einer Katze oder einem Vogel.
0: Du hast gerade zuckersüß gesagt. Nun gibt es aber auch Tiere, wo man als erste Reaktion nicht unbedingt, oh, zuckersüß hat, sondern eher, wow, Hilfe, was ist das? Gibt es da Tiere, die euch in den Sinn kommen, die euch vielleicht Gänsehaut verpassen?
1: Spinnen und auch Hunde, die leider sehr oft auch misshandelt werden. Zum Beispiel Hunde werden ja auch manchmal mit Säure oder so überschüttet und dann sehen sie wahrscheinlich nicht mehr so hübsch aus, aber innerlich sind sie alle trotzdem hübsch, weil jeder ist auf seine eigene Art hübsch und man liebt sie dann trotzdem genauso, wie sie sind.
5: Also worüber ich mich jetzt so erschrecken würde, wären Haie, weil die sind halt so groß und gefährlich und haben auch so richtig viele und riesige Zähne und deswegen, ja.
2: Also ich habe Angst vor Spinnen und Schlangen eigentlich, ja.
6: Ich habe eigentlich Angst vor allen kleinen Insekten, weil sie so klein sind und eklig.
5: Also bei mir ist es eigentlich so, es gibt ein paar Tiere, vor denen ich Angst habe, aber ich würde mir eher einen Hund, der jetzt zum Beispiel, sage ich jetzt mal so, eine Behinderung hat oder nur drei Beine hat, ich würde mir eher so einen holen. Also ich würde mir auch einen Hund holen, der perfekt gesund ist, aber ich würde halt lieber dem mit der Behinderung ein Zuhause schenken. Weil der, wo kerngesund ist, der findet bestimmt auch noch andere. Und den mit der Behinderung, den wollen halt nicht so viele.
3: Wovor ich mich am meisten erschrecken würde, wären so eher so Ratten und Mäuse, weil ich sehr viel Erfahrung mit denen gemacht habe. Aber wovor ich mich auch erschrecken würde, sind Spinnen. Also egal welche Arten von Spinnen, von jeder Spinnenart. Und auch so kleine Insekten.
0: Ich weiß nicht, ob ihr das auch mitgekriegt habt, aber vor einiger Zeit sind ja so Videos auch viral gegangen von so einer kleinen Spinnenart, die so große Augen hat, die ganz flauschig sind. Und als ich diese Spinne gesehen habe, habe ich gedacht, oh, die sieht aber sweet aus. Da könnt, weil die scheint dich ja anzugrinsen, obwohl sie nicht grinst. Und man hat irgendwie das Bedürfnis, zumindest geht es mir so, dass ich die sogar kraulen wollen würde. Wobei ich dieses Gefühl bei kleinen Spinnen ohne flauschiges Fell halt nicht habe. Geht euch das auch so? Oder ist das generell wegen den Beinen und der Art und Weise, wie die sich bewegen?
1: Also ich finde diese Spinnen tatsächlich auch ziemlich niedlich. Und ich würde die am liebsten drücken, weil die so süß aussehen. Aber mir geht es auch darum, halt, ich finde es halt crazy, wie sie sich dann auch von der Decke abseilen können und so. Und das macht mir Angst, weil das eine Mal in der Nacht, als Taya bei mir übernachtet hat, da hat sich so ein XXL-Langbein von meiner Decke abgeseilt. Und Taya schlägt die mit einem Schuh weg und auf einmal, wir finden die gar nicht mehr in meinem Zimmer. Wir hatten dann so Panik, wir haben die Nacht nicht geschlafen.
5: Also bei mir war es ist so, dass ich, wenn die süß aussehen, dann will ich die auch manchmal schon so ein bisschen kraulen. Aber bei mir war es auch einmal so, dass ich wollte in dem Zimmer von meinem Bruder schlafen. Und dann auf einmal, ich habe halt, ich glaube, das heißt Spinnenphobie oder so. Und also am liebsten würde ich die gar nicht kraulen, gar nicht sehen. Aber ich lag in dem Bett von meinem Bruder und dann auf einmal, ich gucke so neben mich, ich habe da irgendwas gesehen und dann ist da eine richtig dicke Spinne und dann, ich habe auch so mit dem Schlappen draufgeschlagen, auf einmal, ich finde die nicht mehr wieder. Ich bin 2 Monate lang nicht mehr in dieses Zimmer reingegangen.
3: Also diese kleine Spinne, die so flauschig aussieht, ich würde die auch am liebsten kraulen oder einfach mal in die Hand nehmen. Aber ich will erst mal wissen, wie die reagiert und ob die direkt so Panik hat und so. aber auch generell immer, wenn ich nachts mein Fenster aufmache, weil in meinem Zimmer ist es sehr warm, dann kommen immer so richtig viele Tiere rein, vor allem immer diese Motten. Und ich schlage die dann immer mit dem Schuh weg, weil ich so Angst davor habe. Und dann kann ich diese Nacht einfach nie schlafen. Ja.
5: Also ich mag Spinnen auch nicht so. Also wir haben halt unten im Keller so eine, hatten wir schon mal so eine Winkelspinne. Und die hat mir richtig Angst gemacht. Und ich bin da, glaube ich, 2 Monate nicht mehr runter in den Keller gegangen, weil die so ekelhaft war. Und dann bin ich einmal nochmal runtergegangen und dann lag die auf einmal tot an der Kellertreppe und ich habe durchs ganze Haus geschrien, weil das einfach so ekelhaft aussah. Und dann kam mein Vater mit so einem Blatt Papier und hat die dann unter der Erde vergraben.
0: Als letzte Frage, die ich noch habe. Ich merke ja in dem Gespräch, ihr habt alle eine feste Meinung zum Thema Tiere und Haustiere. Wenn ihr jetzt eine letzte Message hättet für unsere Zuhörerinnen und Zuhörer, wie sie vielleicht mit Tieren umgehen sollen oder was euch am Herzen liegt. Was wäre das, wenn ich jetzt einmal das Mikrofon in die Runde gebe?
1: Einfach besser auf seine Tiere achten und sie nicht misshandeln, weil sonst komme ich zu euch und schlage euch mit dem Latschen.
5: Aber auch wenn man jetzt irgendwie erwachsen ist und Auto fährt, dass, und man sieht auf der Straßenseite so einen Hund oder generell irgendein Tier, dass man das Tier dann nicht einfach so liegen lässt, sondern das Tier dann mitnimmt. Am besten nicht mit bloßen Händen anfassen, weil das Tier könnte Krankheiten haben, vor allem wenn es verletzt ist. Aber dann einfach so ins Tier heimbringen und ja, es einfach nicht liegen lassen.
2: Also wenn ihr Hunde haben wollt oder andere Tiere, dann sollt ihr lernen, mit denen umzugehen, zu pflegen, füttern, mit denen spazieren gehen und
3: ja. Also was ich zu euch sagen will, ist, dass wenn ihr ein Tier haben wollt, dass ihr euch dann auch kümmert und nicht irgendwie sagt, ach nee, jetzt habe ich gar keinen Bock mehr, jetzt kann er irgendwie irgendwas anderes essen, was auch immer, aber kümmert euch um eure Tiere und wisst, also ihr müsst eure Entscheidung auch wirklich treffen können.
0: Ich bedanke mich bei euch für eure Offenheit, für eure Zeit.
3: Bitte.
0: Und
1: bitte.
0: Danke und wünsche euch, lieben Zuhörerinnen und Zuhörerinnen, noch viel Spaß. Gleich geht's weiter mit der nächsten Gruppe. Also bleibt auf jeden Fall hier am Radiogerät. Es wird spannend, es wird großartig.
3: Bleibt dran,
1: bleibt dran,
5: bleibt dran.
1: Tschüss.
3: Tschüss.
0: 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Zuhörer, willkommen zum Podclass oder der Podclass der St. Augustinus Oberschule aus Hildesheim. Wir haben jetzt das Thema Filme vor uns und bei mir im Studio am Mikrofon sind 4 junge Herren, die sich jetzt einmal kurz vorstellen. Wer seid ihr?
7: Ich bin Erik und ich bin 13 Jahre alt.
8: Ich bin Elias und bin auch 13 Jahre alt.
9: Ich bin Julian und ich bin 14.
10: Ich bin Julian und bin auch 13 Jahre alt.
0: Alles klar, wir wollen uns über Filme unterhalten. Und da wäre jetzt meine erste Frage. Ich möchte einmal von euch euren Lieblingsfilm wissen.
7: Also ich habe keinen Lieblingsfilm. Also ich finde, alle sind doch gut. Aber den ich am meisten mag, ist Actionfilme oder so. Das mag ich am besten so. Actionfilme.
0: Actionfilme. Was reizt dich so an Actionfilme? Einfach, dass es da eine Menge Effekte gibt und immer eine Menge los ist?
7: Ja.
0: Gibt es da einen Actionfilm, den du besonders im Kopf hast, wo du vielleicht so ein bisschen geflasht von warst und gedacht hast, boah, der war richtig cool?
7: Spider-Man.
0: Das ist eine gute Antwort. Wie sieht's bei dir aus?
8: Mein Lieblingsfilm ist Avengers Endgame von Marvel, weil wegen dem Action halt auch.
0: Alles klar, der erste oder der zweite?
8: Der zweite.
0: Der zweite, alles klar. Und bei dir?
9: Also ich selber habe keinen richtigen Lieblingsfilm, aber ein Film, den ich wirklich sehr gut fand, war Goat. Das ist so ein Film über Basketball.
10: Mein Lieblingsfilm, also ich habe keinen Lieblingsfilm, sondern mehr eine Lieblingsfilmreihe, auch Marvel. Aber sonst auch gucke ich sehr gerne Harry Potter.
0: Coole Sache. War nicht nur ein gutes Buch, sondern ja auch ein guter Film. Und da haben wir tatsächlich auch schon den ersten Aufhänger. Und zwar soll Harry Potter jetzt ja nochmal von HBO als Serie veröffentlicht werden. Wir haben ja schon einen Trailer gesehen mit verschiedenen Schauspielern. Auch das hat für Diskussionen gesorgt. Was sind so deine Gedanken? Wenn du sagst, du magst die Filme, hast du vielleicht Angst, dass die Serie nicht so gut wird?
10: Also ich war vom Trailer gar nicht begeistert. Also klar ist viel Aufwand und so, aber ich fand es jetzt echt nicht so. Man kann ja halt Charakter nicht so neu machen. Funktioniert einfach nicht. Also ich finde, die Serie sollten sie lieber nicht machen.
0: Mich würde vor allen Dingen auch nochmal interessieren, wie guckt ihr Filme? Ist das etwas, was einfach nur nebenbei läuft und ihr habt dann eventuell ein Tablet oder euer Handy noch vor euch, also ein Second Screen? Oder ist es wirklich so, dass wenn ihr euch vor einen Film setzt, wirklich Bock auf den Film habt, euch das auf einen möglichst großen Monitor gebt oder auf einen möglichst großen Fernseher und euch dann auch wirklich drauf konzentriert?
7: Also ich gucke Filme mit meiner Familie. Das halt, ja, am meisten gucke ich halt Filme mit meiner Familie und so. Sonst alleine gucke ich nicht so viel, keine Filme so.
8: Also ich gucke auch Filme viel mit meiner Familie. Und wenn es ein guter Film ist, dann gucke ich ihn auch wirklich. Aber wenn es ein Film ist, auf den ich nicht so viel Lust habe, dann bin ich nebenbei auch manchmal am Handy.
9: Also auf jeden Fall, ich gucke meistens Filme mit meiner Familie. Also manchmal auch doppelt, wenn ich auch mit Freunden nochmal gucke. Ansonsten gucke ich eigentlich wirklich zu Hause nicht wirklich Filme.
10: Ich gucke auch Filme. Meistens laufen die bei mir nur im Hintergrund, außer ich habe darauf Bock. So wie Marvel und Harry Potter oder Jurassic Park oder so. Dann gucke ich die wirklich auch.
0: Wann wart ihr denn das letzte Mal im Kino und welchen Film habt ihr da geguckt?
7: Es war seit ungefähr 2 Tagen, wo wir mit unserer Klasse einen Film geguckt haben. Ich weiß nicht, wie es heißt, aber es geht ungefähr um Menschen, die halt Tiere so werden und so alles sein können, ja.
8: Ich war auch das letzte Mal vor 2 Tagen im Kino mit meiner Klasse und der Film heißt Woodwalkers.
9: Also ich war auch vor 2 Tagen im Kino mit unserer Klasse und der Film heißt eigentlich Woodwalkers 2, nicht 1.
10: Ich war auch vor 2 Tagen und habe genau den gleichen Film geguckt.
0: Okay, was war denn euer erster Film, an den ihr euch noch erinnern könnt? Der erste Film, den ihr wirklich bewusst so von Anfang bis zum Ende geguckt habt. Habt ihr da noch eine Erinnerung zu?
7: Ein Film von Coco. Es ging ja über einen Jungen, der halt so in Mexiko und so wohnt und so alles, der aber danach eine magische Gitarre gespielt hat. Und da war er so in anderer Welt sozusagen, wo alle so gestorben sind. Und das finde ich ja ganz entspannt und habe ich immer noch im Kopf.
8: Mein erster Film, den ich geguckt habe, also so richtig geguckt habe, war, glaube ich, Spider-Man.
9: Mein erster Film, den ich mir auch wirklich richtig alles gemerkt habe, jede einzelne Szene, ist Kevin allein zu Hause, der erste Teil.
10: Mein erster Film, weiß gar nicht richtig, aber ich glaube, es war irgendein Film, den ich jetzt immer noch gucke. Harry Potter, glaube ich, ja.
0: Du hast gerade Kevin allein zu Hause erwähnt und da kommt mir gleich die nächste Frage in den Kopf. Es gibt ja manchmal so Zeiten, wo es auch klassisch Filme vergibt. Weihnachtszeit, Osterzeit und tatsächlich ist es so ein Ding von mir und meiner Tochter, dass wir uns zu Weihnachten immer die beiden Kevin allein zu Hause Teile, also die beiden mit Colin Culkin noch angucken. Alles, was danach kam, war nicht mehr ganz so witzig, meiner Meinung nach. Gibt es sowas auch, dass es so einen gewissen Zeitraum gibt, wo ihr vielleicht einen Film, den ihr auch schon kennt und gesehen habt, gerne nochmal reinschmeißt und euch nochmal anguckt?
7: Mir ist es eigentlich so egal. Ich gucke halt alle Filme. Wenn es Weihnachten ist, gucke ich einfach einen Film. Es muss nicht über Weihnachten sein und so alles. Ja.
8: Also ich gucke mit meiner Familie oft, wenn es Weihnachten ist, auch die beiden Kevin allein zu Hause Teile.
9: Also ich, wenn es Weihnachten ist, meistens mit meiner Schwester und meiner Mutter gehen wir zusammen ins Bett. Und also wir gucken dann die Kevin allein zu Hause Filme, wenn es im Fernseher läuft. Wenn nicht, dann gehen wir über Netflix und gucken da.
10: Ich gucke also auch am Weihnachten Kevin allein zu Hause, aber meistens die Serie Weihnachtsmann und Coco-KG.
0: Was mich jetzt auch nochmal interessieren würde, ich bin ja nun schon ganzen Tagen älter als ihr und ich habe vor kurzem tatsächlich so eine Trilogie wieder rausgeholt, die heißt die Bourne-Trilogie. Das ist so ein Agentenfilm tatsächlich. War früher richtig gut, ich habe mir den angeguckt und habe festgestellt, das funktioniert irgendwie gar nicht mehr heutzutage, weil es so gewisse Szenen gab, wo die Protagonisten, also die Leute in einem Film, keine Handys hatten zum Beispiel. Und dann sind so gewisse Situationen gewesen, wo man sich heute beim Zuschauen denkt, so, hä, warum ist das das Problem? Nimm dein Handy aus der Hosentasche und ruf Hilfe. Kennt ihr solche Momente, dass ihr Filme guckt, aber irgendwie dann denkt so, das passt irgendwie ja gar nicht mehr ins Hier und Jetzt, in die heutige Zeit? Habt ihr sowas auch schon mal gehabt?
7: Ja, eigentlich schon. Weil Filme, die eigentlich so erzählen den Vorherigen, Zeiten und so alles, wo kein Handy gab und so alles. Und das fand ich so komisch und so.
8: Ich tatsächlich nicht, weil ich gucke eher so neuere Filme.
9: Also bei mir ist es, kommt das darauf an, welchen Film ich gucke. Also wenn es gezeigt wird, wie, also welches Jahr es ist, dann verstehe ich schon, was es keine Handys gibt. Aber wenn nicht, dann ist es schon ein bisschen komisch.
10: Ich gucke eigentlich auch neuere Filme. Aber wenn ich dann mal einen alten Film gucke, dann frage ich mich das auch oft, wieso die nicht einfach das Handy zücken oder so. Oder auch, wenn wir einen Film über das Mittelalter gucken, wieso es da keine Waffen oder so gab. Da wird ja immer gesagt, so Geschütze, und dann denke ich immer an so Maschinengewehre und so, aber...
0: Ne? Gab es irgendeinen Film, der euch überrascht hat, wo ihr vielleicht gedacht habt, oh, jetzt muss ich den Film gucken, weil meine Freunde den vielleicht gucken wollen, und dann habt ihr festgestellt, wow, der war doch gar nicht so schlecht. Gibt es da irgendwie so eine Überraschung? Das kann aber natürlich auch ins Negative gehen, also dass ihr euch einen Film angeguckt habt, wo ihr nicht damit gerechnet habt, dass der euch so wenig gefällt. Gibt es da irgendwas, was ihr da im Kopf habt?
7: Eigentlich nicht so, aber so Harry Potter habe ich zum Beispiel vorher noch nicht gesehen. Und als ich dann angefangen hat zu gucken, habe ich mir gedacht, okay, es ist doch nicht so schlimm und es ist eigentlich sehr gut.
8: Bei mir ist es auch Harry Potter, weil ich habe das erste Mal bei einem Freund Harry Potter geguckt und da fand ich das eigentlich ganz cool.
9: Also ich habe jetzt nicht wirklich was Positives, sondern eher so was Negatives, sondern der Film war ja nah. Also, meine Schwester hat mir die ganze Zeit gesagt, der wird so richtig geil sein, aber ich fand den am Anfang einfach so langweilig irgendwie.
10: Ja, bei mir ist auch, hat mit Valiano und so zu tun, aber das hat mich im Positiven überrascht, weil eigentlich wollte ich den nicht gucken, aber mein Vater hat mich eingeladen zum Kino und so und der hat mich echt überrascht.
0: Kino ist nochmal ein schönes Stichwort. Wenn ihr im Kino seid, ist das für euch nochmal was Besonderes? Also unterscheidet sich das schon von dem Gefühl, wenn ihr zu Hause einen Film auf einem großen Fernseher guckt? Macht das irgendwas mit euch, wenn ihr ins Kino geht?
7: Ja, eigentlich ja. Weil wenn man ins Kino geht, ja, ein großes Fernseher habt und so alles und Dunkelheit und so. Aber sonst ist es eigentlich so gleich im Film und so alles, ja.
8: Ja, weil der Bildschirm ist halt viel größer, es ist alles dunkel, ja, und das war's.
9: Also zu Hause und Kino sind zwei komplett verschiedene Dinge. Bei Kino hast du so einen riesigen Bildschirm, es ist richtig laut, es ist dunkel, man kann es gut sehen. Aber zu Hause ist es so, wenn du jetzt zum Beispiel auf dem Sofa sitzt oder so, dann ist es schon auch schon wieder was anderes, weil dann hast du eher so ein entspannteres Gefühl als beim Kino. Beim Kino wirst du dann immer so wegen den lauteren Geräuschen erst schon so im tiefer im Film drinne.
10: Ich finde auch, das Feeling ist komplett anders. Beim Kino, nach meiner Meinung, braucht man Trinken und Popcorn. Und zu Hause hat man halt nicht das Verlangen richtig danach. Aber im Kino braucht man es. Sonst genießt man den Film einfach nicht richtig.
0: Das kann ich absolut fühlen. Gibt es denn Genres? Also zum Beispiel, wir haben gerade schon drüber gesprochen, du guckst gerne Actionfilme. Gibt es jemanden von euch, der sagt, ey, ich mag halt auch so Fantasy-Geschichten wie Herr der Ringe zum Beispiel oder auch Harry Potter wäre ja eigentlich klassisch Fantasy oder vielleicht ja, Science Fiction irgendwie in die Richtung. Gibt es da so Genres, wo ihr sagt, okay, wenn ein Film aus dieser Sparte kommt, dann habe ich generell schon irgendwie auch ein Interesse, den zumindest mal kurz anzugucken?
7: Ja, Fantasy ist so eine Sache, also dieses Genre, so mag ich auch, wo Harry Potter und so alles, Herr der Ringe und so alles, das ist voll entspannende Filme.
8: Meine Lieblingsgenres sind Action und Fantasy wegen Harry Potter, Marvel und sowas.
9: Also ich habe jetzt persönlich keine Favorite-Lieblingsgenre, aber es ist halt mittlerweile, in diesem Zeitalter, sind so Fantasiefilme auch wirklich sehr beliebt und ich gucke meistens einfach die.
10: Ich liebe auch Action- und Fantasiefilme und auch so Filme, die über Dinos gehen.
0: Hat euch ein Film schon mal dazu gebracht, ein Buch in die Hand zu nehmen? Ich meine speziell am Beispiel von meiner Tochter. Die hat Harry Potter 1 und 2 gesehen, durfte dann, weil sie aber sehr jung war, den dritten Teil noch nicht gucken. Und dann hat sie halt einfach gesagt, okay, das ist ja eine Verfilmung von einem Buch. Und hat sich in der Schule das Buch besorgt und hat dann halt die Bücher zu Ende gelesen, bevor sie die Filme geguckt hat, weil sie so begeistert war von der Geschichte, um mir dann zu erzählen, ey, die Bücher sind ja viel besser, weil sie ja viel umfangreicher sind und da noch viel mehr von der Geschichte drin ist. Habt ihr sowas auch schon mal gehabt, dass euch ein Film so gut gefallen hat, dass ihr gesagt habt, oh, ich habe jetzt auch Bock, das Buch dazu zu lesen?
7: Ja, eigentlich schon, weil zum Beispiel ich vorher einen Film geguckt habe, der hieß Gregs Tagebuch. Und über dieses Buch habe ich noch nicht gelesen, aber Film schon. Und danach dachte ich mir, oh, es gibt doch ein Buch, das will ich aber lesen. Und dann habe ich mir ein Buch geholt und dann habe ich es gelesen.
8: Nee, mich hat tatsächlich noch kein Film dazu gebracht, ein Buch zu lesen.
9: Also ich bin jetzt nicht so oft im Kino, weil mich Filme nicht wirklich so sehr interessieren. Aber ja, so habe ich auch wirklich keinen Film, der mich zum Buchlesen gebracht hat.
10: Mich haben zwei Filme zu den Büchern gebracht, nämlich Percy Jackson und Harry Potter, weil bei Harry Potter habe ich halt schon alles durch und habe mich gefragt, was ich noch machen kann und so. Und dann habe ich halt gemerkt, dass es davon auch die Bücher gibt und Percy Jackson war auch ganz gut.
0: Auf welchen Film freut ihr euch im Moment am meisten? Gibt es da irgendwas, wo ihr sagt, boah, der kommt demnächst raus, da will ich unbedingt hin und mir den angucken?
7: Also ich will Mario Galaxy gucken, habe ich noch nicht gesehen. Ich will das dringend in Kino gucken. Ja,
8: ich freue mich auf den Film Avengers Doomsday, der kommt am Ende des Jahres raus. Ja.
9: Also für mich ist es auch Mario Galaxy.

0: wirklich in seiner Rolle aufgegangen. Ich habe jetzt echt ein bisschen Bammel davon, quasi, oder davor, meinen Helden zu sehen in einer bösen Rolle, also in der Rolle des Antagonisten. Was sind eure Gedanken dazu? Wie fühlt sich das oder was für Gedanken macht ihr euch vorher? Weil es war ja vorher halt unser Held. Wir haben alle ziemlich wahrscheinlich eine Träne im Auge gehabt, als er, Achtung, Spoiler, gestorben ist in Endgame. Was sind eure Gedanken dazu?
1: Also ich finde das auch irgendwie ein bisschen komisch, dass jetzt Iron Man halt ein Bösewicht ist. Das ist halt komisch.
2: Ich finde das sehr schlimm, weil ich liebe Iron Man, aber boah, das... Ich habe halt auch den Trailer schon gesehen. Das geht nicht.
0: Also ich bin auf jeden Fall gecatcht. Ich bin neugierig, wie sie das versuchen umzusetzen. Aber das wird eine Herausforderung, denke ich mal, mich davon zu überzeugen und dass es sich für mich gut anfühlt. Als letzte Frage würde ich gerne von jedem von euch einmal seine Top 3 Filme hören. Oder Filme, wo man sagt, so, okay, den könnt ihr euch auf jeden Fall mit gutem Gewissen angucken. Da werdet ihr eine Menge Spaß haben. Also ihr müsst auch nicht auf 3 kommen. Wenn es weniger werden, dann ist das auch nicht schlimm.
1: Also, meine Top 3 Filme eigentlich, alles noch gute Filme, aber den ich also am meisten mag, so Harry Potter so, und Spider-Man. Alle Filme von Spider-Man sind doch okay, meine ich. Und Avengers, wo alle Helden so sind. Mein Platz 1 bei den Filmen ist Avengers Endgame. Auf Platz 2 ist Avengers Infinity War und auf Platz 3 ist Spider-Man Homecoming.
3: Also meine Nummer 1 ist auf jeden Fall Goat, dann kommt Kevin allein zu Hause und als dritten habe ich jetzt wirklich nicht irgendeinen Favoriten, aber schon einen sehr guten ist auch Avengers Endgame.
2: Bei mir ist die Nummer 1 auch Avengers Endgame, danach Infinity War und Platz 3 ist ja eigentlich Jurassic Park 3.
0: Ich bedanke mich bei euch Vieren, dass ihr uns hier Rede und Antwort gestanden habt und einen kleinen Auszug aus eurer Meinung oder eurer Perspektive über Filme mit uns geteilt habt. Ich verabschiede mich von Ihnen, liebe Zuhörerinnen und Zuhörer, und sage Tschüss. Verbleibe noch mit besten Wünschen für den Tag. Machen Sie es gut. Tschüss.
4: Ciao. Ciao.
0: 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Und herzlich willkommen, liebe Zuhörerinnen und Zuhörer, zu unserer heutigen Podcast-Folge der St. Augustinus Oberschule aus Hildesheim. Und ich habe hier 4 junge Damen bei mir im Studio. Wir wollen heute über Länder und Reisen sprechen. Aber bevor wir damit beginnen, stellt euch doch einmal kurz vor, wen habe ich hier heute mit mir im Studio?
5: Hallo, ich bin Noor.
6: Hallo, ich bin Marisol.
7: Hallo, ich bin Zoe.
8: Hallo, ich bin Tiara.
0: Meine Frage wäre, aus welchem Land kommt ihr? Habt ihr ein Heimatland?
8: Ja, ich bin Albanerin.
7: Ich komme aus der Türkei und bin deswegen Türkin.
6: Und ich bin Italienerin.
9: Ich bin halb Syrerin und halb Palästinerin.
0: Seid ihr auch in den Ländern geboren?
7: Nein, ich bin nicht in der Türkei geboren, aber ich habe Wurzeln in der Türkei und kann auch fließend Türkisch sprechen.
8: Ja, ich bin in Albanien geboren.
6: Ja, ich bin in Italien geboren.
9: Ja, ich bin in Syrien geboren.
0: Alles klar. Wie fühlt sich das für euch an tatsächlich? Also ihr habt da ja wahrscheinlich viel Verwandtschaft, die ihr auch besucht, geht aber dann in Deutschland zur Schule, werdet hier groß. Ist das für euch eigentlich gar kein Problem oder gibt es da Gedanken, die ihr dazu tatsächlich auch habt?
7: Ab und zu habe ich halt schon Probleme, weil ich kann zwar Deutsch sprechen, aber ab und zu kriege ich halt auch Probleme zu sprechen, weil mir halt manche Wörter nicht auf Deutsch einfallen, sondern auf Türkisch. Und dasselbe gibt es halt auch im Türkischen, dass es mir da ein bisschen schwer auffällt.
8: Dasselbe wie Zoe.
9: Also ich habe kein Problem mit der Sprache oder so. Also bei mir ist auch alles gut. Ich kann halt nur nicht so, also Arabisch. Man spricht ja in Syrien Arabisch und ich kann die Sprache halt auch nicht so gut. Deswegen spreche ich fließend Deutsch.
6: Also für mich ist es gar kein Problem, nur dass ich manchmal Italienisch vergesse.
0: Mich würde mal interessieren, wenn ihr dann auch regelmäßig nach Hause fahrt oder eure Verwandtschaft besucht, vom Vibe, vom Gefühl. Ich meine jetzt nicht die Unterschiede, wie es in den anderen Ländern im Vergleich zu Deutschland aussieht, sondern wie fühlt sich das für euch an, wie die Menschen miteinander umgehen? Weil ich zum Beispiel, das ist meine persönliche Erfahrung, den Eindruck tatsächlich habe, umso weiter ich in den Süden fahre, umso freundlicher werden die Menschen, umso gastfreundlicher. Ist das was, was ihr so mir auch bestätigen könntet, beziehungsweise habt ihr da vielleicht Gedanken zu?
7: Also ich habe halt auch das Gefühl, dass wenn

0: ich in die Türkei halt fliege oder so oder meine Familie da besuche, dass da die Menschen bisschen höflicher sind gefühlt als in Deutschland. In Deutschland sind zwar die Menschen auch höflich, aber ich habe das Gefühl, da sind die bisschen höflicher.
1: Ich habe auch das Gefühl, dass die Menschen halt in Albanien so höflicher sind. In Deutschland sind die halt auch, aber.
2: Dasselbe.
3: Also bei mir weiß ich es halt nicht so, weil ich war halt noch nie so im Heimatland besuchen, aber ich habe halt, meine Mutter ist ja halt auch südländisch so und die ist halt auch ein bisschen gastfreundlicher, also es gibt ein bisschen gastfreundlicher so, als hier in Deutschland so andere Leute.
4: Habt ihr denn quasi so eine Liste für euch von Ländern, die ihr unbedingt noch mal besuchen wollt, wo ihr denkt, oh, da muss ich eigentlich, bevor ich irgendwann mal alt bin, unbedingt noch mal hinfahren? Und wenn ja, welches wären die Länder und warum? Was fasziniert euch an euren Lieblingsländern?
1: Also, ich möchte gerne mal in Italien gehen, weil meine beste Freundin ist auch Italienerin und ich will mal Italien besuchen. Spanien und Bosnien. In Bosnien war ich halt einen Tag, aber da hat es mir sehr gefallen und ich will nochmal dahin und in Brasilien.
0: Ich würde halt auch gerne mal auch nach Italien oder ich würde halt gerne mal in richtig viele Länder gehen, aber Länder, wo ich mir denke, da würde ich nicht mal so gern hingehen, ist halt für mich Portugal oder so.
2: Also ich möchte gerne Albanien und Türkei besuchen.
3: Ich würde gerne mal Griechenland oder mal Dänemark besuchen.
4: Was interessiert euch denn so an diesen Ländern? Also gibt es da irgendwas Besonderes, was ihr sehen wollt? Bei mir zum Beispiel ist es so, dass ich tatsächlich den Traum habe, irgendwann nochmal nach Ägypten zu fliegen, weil ich unbedingt mal, wenn die Sonne untergeht, mit meinem Hintern auf der Pyramide sitzen möchte. Gibt es sowas Ähnliches bei euch auch, was ihr sehen wollt, dass es einen speziellen Grund gibt, warum ihr in diese Länder wollt? Oder sagt ihr einfach, nee, das ist einfach nur das Feeling, das ist eine schöne Landschaft, deswegen will ich da einfach mal hin?
3: Also ich würde gerne mal nach Griechenland, weil ich habe gehört, dass es da sehr schön ist, bei den Meeren und so, weil ich war halt auch noch nie am Meer und ich würde mal gerne ans Meer. Und in Dänemark habe ich auch mal so gehört oder auch mal gesehen, dass es in Dänemark auch sehr schön ist und dass es da auch schöne Sehenswürdigkeiten gibt.
2: Nee, eigentlich nicht.
0: Bei mir ist halt so, dass ich halt die Länder gerne mal sehen will, weil ich die Kultur von denen halt auch spannend finde, wie die anders sind als in den anderen Ländern und die Sehenswürdigkeiten, die es dort gibt.
4: Im Vorgespräch habt ihr mir auch mitgeteilt, es gibt tatsächlich auch so ein paar Länder, da würden euch keine 10 Pferde hinziehen können. Welches wären denn diese Länder und warum habt ihr keine Lust dahin zu fahren?
3: Also bei mir ist es so Portugal oder Russland. Also ich finde persönlich Portugal jetzt nicht so schön von meiner persönlichen Meinung und Russland halt auch, weil es so kalt ist dort und ich mag halt nicht so, also Schnee mag ich schon, aber wenn es halt so richtig kalt ist, mag ich es gar nicht.
2: Also bei mir ist es Australien und Indien.
0: Bei mir ist es halt so, ich würde in Australien gibt es ja da wahrscheinlich auch verschiedene Städte und so, da würde ich auch nicht so gern hingehen, weil man hört ja immer, dass in Australien auch ein paar gefährliche Tiere und so gibt. Das ist nichts für mich. Und in Portugal würde ich auch nicht so gern oder Ukraine hingehen.
4: Nun seid ihr ja auf Klassenfahrt und seid in
3: Ja.
4: unserem wunderschönen Oldenburg, von dem ihr aber noch gar nicht so viel sehen konntet. Was ist denn euer Eindruck so im Moment von unserer Stadt hier?
3: Also ich finde Oldenburg ist sehr schön. Es gibt ganz viele schöne Ecken. Wir waren ja auch gestern, also gestern der 14.04. waren wir auch mit dem Nachtwächter unterwegs, mit der Klasse. Und der hat uns auch ganz viel gezeigt, die paar Geschichten von Oldenburg. Und das hat mir auch sehr gefallen.
2: Also ich finde Oldenburg sehr schön und es ist sehr interessant.
0: Ich fand das mit dem Nachtwächter, wie Noah gesagt hat, auch ganz toll, weil es war halt schon interessant. Nur im Nachhinein war ich halt sehr müde. Und sonst finde ich halt auch die Innenstadt sehr schön.
1: Ich finde bis jetzt alles so interessant und bis jetzt hat mir so alles gefallen.
4: Ich bedanke mich für eure Zeit und vor allen Dingen bedanke ich mich für eure Antworten, dass ihr also quasi eure Gedanken und Ansichten mit uns und den Zuhörern und Zuhörerinnen geteilt habt. Sie, liebe Zuhörerinnen und Zuhörer, bleiben bitte dran, denn wir haben noch ein paar andere spannende Geschichten mit weiteren Gruppen aus der Klasse. Und ich sage noch einmal Danke, verabschiede mich von euch und sage Tschüss.
0: Bye.
2: Tschüss.
1: Tschüss.
4: 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Und bei mir im Studio stehen gerade zwei junge Männer vorm Mikrofon und ein junger Mann am Mischpult, der dafür sorgt, dass ihr uns auch richtig gut verstehen könnt. Und ich begrüße euch. Stellt euch doch einmal ganz kurz unseren Zuhörern vor.
2: Hallo, ich bin Jakob, ich bin 13 Jahre alt und ich spiele Wasserball und Handball.
5: Hallo, ich bin Arthur und ich mache gar nichts.
4: Ein weiterer Arthur ist noch dabei, der jetzt gerade kein Mikrofon hat und der den Sound überwacht. Wir werden jetzt über das Thema Minecraft sprechen. Und viele Leute da draußen wissen gar nicht, was Minecraft ist. Erzählt doch einmal ganz kurz, was kann ich mir unter Minecraft vorstellen?
2: Also es gibt so Blöcke, die sind viereckig, also alles in der Welt. Und man baut Blöcke ab, man fängt an mit Holz und holt sich dann Steine, um sich bessere Tools zu machen. Dann holt man sich Eisen und. Und man soll halt so gesehen, wenn man möchte, kann man das Spiel durchspielen, also ins End gehen, Nether gehen halt. Und wenn man aber nicht durchspielen möchte, sondern erstmal ein Haus bauen möchte, dann baut man sich einfach ein Haus.
4: Was fasziniert euch beide so an dem Spiel? Warum verbringt ihr da so viel Zeit und macht euch auch so viele Gedanken?
5: Ich mag einfach das Spiel, weil ja, das ist ein Sandbox und du kannst da alles bauen. Häuser, Städte, keine Ahnung, Bilder, Mechanismus, zum Beispiel Flugzeuge, vieles. Du kannst da alles machen, was du willst. Du kannst deine eigene, ja, wie ich auch schon gesagt habe, Stadt bauen und da die Regeln stellen.
4: Also man kann quasi alles, was es im echten Leben gibt, auch so ziemlich nachstellen.
5: Ja. Ja.
4: Gibt es einen Startpunkt und ein übergeordnetes Ziel? Also quasi wie das vielleicht unsere Zuhörer von normalen Videospielen kennen, dass man Aufgaben hat oder ist das eher nicht so?
5: Jein, weil du kannst von Anfang bis End gehen und den Ender Dragon töten, aber du musst das nicht machen. Ich spiele auch sehr gern Minecraft und ich habe irgendwie nach 50 Stunden erst den Dragon besiegt, weil ich habe mit meinem Haus, mit meinen Tieren und sowas beschäftigt.
4: Ich habe im Vorgespräch mitgekriegt, es gibt die Classic-Version, wo du ja ein bisschen mehr bewandert bist und du, Arthur, setzt dich ja tatsächlich mehr mit den Add-ons auseinander. Wo liegen da die Unterschiede? Wie kann ich mir das vorstellen?
2: Also das Classic-Game ist halt so mit den Standardsachen wie Steine, Eisen, Holz, Diamanten und Netherite. Das sind so die Standard-Tools, die man da holen kann. Und genauso wie bei den Rüstungen, nur nicht halt eine Holzrüstung, sondern Leder dafür. Und ja, sonst halt bei den Addons ist es so, dass du halt dann zum Beispiel mehr Rüstungen oder so hast und so halt.
5: Aber nicht nur mehr Rüstungen, sondern auch zum Beispiel neue Mobs, neue Bosses und Dimension. Ich habe einen Add-on, er heißt Create. Da kannst du zum Beispiel eine Wassermühle bauen und aus sie Energie kriegen, um zum Beispiel einen guten Turm zu bauen.
4: Was war so das Krasseste, was ihr gesehen habt persönlich oder was euch am meisten beeindruckt hat, was vielleicht irgendjemand anders mal aufgebaut hat oder eine andere Gruppe aufgebaut hat?
2: Also ich persönlich spiele sehr viel mit Redstone rum, baue ein paar Basen damit, Geheimtüren, Fallen und ich habe da mal so ein bisschen was rumgetüftelt und hatte dann sowas, wo ich einfach ein Bild die ganze Zeit, dann einfach so die ganze Zeit die Lichter aufgeblinkt sind und dann halt daraus so gesehen irgendwie ein Bild gemacht haben.
5: Also ich gucke manchmal solche Videos. Es gibt im klassischen Minecraft auch einen Modus Hardcore. Also wenn du einmal stirbst, dann kannst du nicht mehr spielen. Also wie in echten Leben. Und ich gucke solche YouTubers, die in diesem Hardcore so eine große Basis, die haben so vieles gemacht, so viele Mechanismen. Und ich bin schockiert, wie kann man das alles in Hardcore. Ich spiele, wenn ich probiere Hardcore zu spielen, dann irgendwie 5 Tage in Minecraft und ich sterbe.
4: Wie viel Zeit verbringt ihr so mit diesem Hobby?
5: Ich glaube, ich verbringe irgendwie in Woche 20 Stunden.
2: Also bei mir kommt es drauf an, aber es kommt halt drauf an, wenn ich länger abends spielen darf, ist in der Woche 20 Stunden oder vielleicht auch 23, kommt halt drauf an.
4: Wir haben ja gerade schon mal das ganz kurz gehört, dass du ja auch schon über Creator gesprochen hast auf YouTube, die Content machen über Minecraft. Gibt es da Leute, die ihr öfter verfolgt oder wo ihr sagt, ja, das ist tatsächlich irgendwie ein Creator, der mit Minecraft zu tun hat, den ich halt auf jeden Fall auch empfehlen kann?
5: Also ich glaube, ich kann den nicht empfehlen, weil er ist russischer. Ich mag einfach ihn gucken, weil es ist witzig und ich mag, also nicht ein konkreter YouTuber, sondern Typ von Videos. Es ist ARG, ARG ist also mehr auf Plattform YouTube. In deinem Video sind Geheimcodes, Links und sowas versteckt und damit suchst du neue Video und weißt ein bisschen mehr über die Geschichte und weiter, bis du die Geschichte ganz weißt. Aber ich gucke nicht selbst die ganze Links, sondern Menschen, die das alles machen.
0: Also ich kann einen ganz sehr empfehlen, der ist auch sehr nett und weiß auch ziemlich viel über Minecraft und allgemein auch über Flaggen und so. Da kann ich nur Basti GHG empfehlen. Der macht auch nicht irgendwie, wenn er jetzt zum Beispiel genervt wird oder getötet wird, macht er irgendwelche nicht so Beleidigungen wie manche andere Streamer. Dann sind noch so meine anderen Lieblingsstreamer bei Minecraft Noriax und Papa Platte. Und gucken auf YouTube tue ich gerne Paluten und Minecraft und Dr. Banks.
4: Spielt ihr am liebsten alleine oder verabredet ihr euch auch gerne mit Freunden online?
0: Also ich habe eine Truppe, mit der ich immer spiele. Dann rufe ich die auf Discord an. Dann spielen wir zusammen und das mache ich meistens vor dem Training und nach dem Training.
5: Ich spiele meistens nur mit zwei Leuten. Also dieser Arthur, der jetzt in diesem Zimmer ist, und mein Freund Maxim. Wir spielen immer zusammen, weil es cool ist. Und wegen Arthur habe ich einen Zug gebaut. Er wollte Post haben. Ich verstehe nicht wofür, aber er will einfach das. Deswegen habe ich einen Zug gebaut. Aus dieser Mod-Crate, Eden-Crate.
4: Und der bewegt sich auch richtig.
5: Ja, ihn kann man bewegen. Ich habe die ganze Wege für Zug nicht fertig gebaut, sonst kann er.
4: Okay, was ich sehr spannend fand, ich habe irgendwann mal ein Video von Hand of Blood gesehen, wo er eine Schweinemastfarm oder sowas gemacht hat. Und das fanden seine anderen Mitspieler nicht so witzig. Ich fand es sehr beeindruckend, also wirklich beeindruckend, dass er quasi so einen Schlachtbetrieb nachgestellt hat. Das war natürlich ein bisschen, ich sag mal, provokant, weil man dann, wenn man sowas macht, ja natürlich auch eine Reaktion von den anderen Creatoren haben will. Wie hieß das ganze Format? Könnt ihr mir da helfen?
0: Also das Format hieß Craft Attack. Ich meine, das war Craft Attack 11 oder 12. Und da war auch eine Person, die das so gar nicht gut fand, das war Paluten, weil Schwein, Edgar und so, und deswegen, der hat die mit seinem ganzen Freedom-Team komplett kaputt gemacht, die Farm, ja.
4: Mich würde dann auch nochmal interessieren, ihr seid Hardcore-Minecraft-Fans. Wie fandet ihr den Film?
5: Ich finde ihn einfach auch gut, einfach so mit Familie zu schauen. Wenn nicht so nach Spiel gucken, wenn zum Beispiel ich weiß gar nicht über Spiel, dann denke ich, ein guter Film. Wenn ich weiß mehr etwas über Spiel, nicht nur Minecraft, sondern auch Minecraft Dungeons, Minecraft Legends, dann denke ich so, auch okay, also nur für mich. Für jemanden kann es sein, dass er denkt, was ist das? Oh. Aber ich finde es okay, es kann man gucken.
0: Also ich finde so, ich habe den mit meiner ganzen Familie geguckt. Und wir fanden den alle ziemlich gut. Ich fand das auch echt gut, diesen ganzen, dass sie Craft-Rezepte und so gezeigt haben. Das fand ich echt cool. Ja, also ich fand den Film gut.
4: Wenn ihr jetzt jemanden, der Lust auf das Spiel hat, aber noch gar keine Erfahrung damit hat, so zwei, drei Tipps mit auf den Weg geben könntet oder ihr würdet gefragt werden, hey, habt ihr so zwei, drei Tipps für mich? Was würde mir als Einsteiger wirklich gut helfen? Habt ihr da was für unsere Zuhörer?
5: Ja, also wenn er will, gleich schon maximal schnell das Spiel sozusagen beenden, also Ender Dragon zu besiegen, dann drei Tipps für solche Situationen. Du brauchst kein Haus, weil das zahlt. Und wofür brauchst du Haus, wenn du willst schon gleich den Dragon besiegen? Dann, wenn du siehst, ein Dorf, geh rein. Da ist viel Nützliches, wie zum Beispiel Iron Golem. Aus dem kannst du Eisen bekommen und schnell Eiseninstrumente kriegen.
0: Also ich würde empfehlen, wenn du es jetzt zum Beispiel als das erste Mal spielen möchtest wirklich und es jetzt zum Beispiel keine Konsole hast, aber es auf dem Handy oder Tablet spielen willst, würde ich erstmal empfehlen, dir die Demo-Version zu holen, wenn es die noch gibt. Ich weiß nicht mehr, ob es die noch gibt. Ich hatte die früher.
6: habe mir das Spiel damit erstmal angeguckt, ein bisschen gespielt. Dann fand ich es cool, dann habe ich es mir gekauft. Und dann würde ich empfehlen, wenn du jetzt zum Beispiel auf einer Insel spawnst, eine neue Welt aufzumachen, weil das dauert ziemlich lange, überhaupt dann wieder ein neues Land zu finden. Und wenn du halt ganz schnell zum Beispiel wirklich ins End kommen möchtest, würde ich dir empfehlen, wirklich ein Dorf zu suchen, Bogner zu machen, Bogen zu holen, Pfeile, dann die Iron-Sachen zu holen in den Nether, dort zu looten, dann nochmal Blaze Rods und halt Enderaugen holen, also von den Endermans, Enderaugen, und dann halt die Blaze Rods, also diese Stangen, zu Pulver verarbeiten. Wenn du auf der Tastatur auf E dann drückst, dann kommst du in dein Inventar. Und dann ist da so ein 4x, also 2x2, glaube ich, sind insgesamt 4 Kästchen, wo du dann die da reintust, diese Stäbe. Dann wird das zu Pulver. Und dann musst du die Augen von den Endermans mit dem Teil zusammen reintun. Und dann kriegst du Enderaugen und kannst damit halt den Stronghold suchen. Und dann würde ich dir empfehlen, die Silberfische zu killen und dann diesen Spawner abzubauen und dann reinzuspringen.
4: Wow! Also ich muss ganz ehrlich sagen, das hört sich an einigen Stellen für mich als etwas älteren Menschen doch wie eine Fremdsprache an. Eine Frage habe ich jetzt aber noch zum Schluss. Ihr seid jetzt ja gerade aus Hildesheim hier in Oldenburg zu Besuch, macht eine Klassenfahrt. Ich könnte mir vorstellen, dass ihr jetzt gerade gar nicht dazu kommt, Minecraft zu spielen. Habt ihr schon so leichte Entzugserscheinungen oder freut ihr euch schon wieder darauf, nach Hause zu kommen und endlich wieder online zu gehen?
5: Also ja, ein bisschen. Ich würde gern noch ein bisschen mehr mit Klasse bleiben. Aber ja, ich will schon ein bisschen so. Ich habe Pläne, ich habe Ideen. Sonst, nein. Also sozusagen von 110%.
0: Also bei mir ist das so, ich würde auch schon gerne noch hier bleiben mit der Klasse, aber ich habe auch schon echt wieder Lust, bei meinen Freunden online zu gehen und halt Minecraft zu spielen. Also bei mir ist so 50-50.
4: Vielen lieben Dank für eure Zeit. Vielen lieben Dank, dass ihr uns an die Hand genommen habt und einen kleinen Einblick in die Welt von Minecraft gewährt habt. Ich sage danke an Jakob, Arthur und Arthur an den Reglern. Wünsche Ihnen, liebe Zuhörerinnen und Zuhörer, noch einen wunderschönen Tag. Bleiben Sie uns gewogen. Tschüss.
5: Tschüss.
0: Tschüss.
4: 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Hallo und herzlich willkommen, liebe Zuhörerinnen und Zuhörer, zum vierten Teil der Podcast der St. Augustinus Oberschule aus Hildesheim. Und jetzt wird es bei uns im Studio richtig sportlich, denn ich habe 4 junge Männer hier bei mir am Mikrofon stehen, mit denen ich mich heute über die WM unterhalten möchte. Die Fußball-WM, um da mal deutlich zu sein, nicht etwa Basketball oder Feldhockey, sondern Fußball. Aber bevor wir beginnen, wer steht bei mir im Studio? Stellt euch doch einmal ganz kurz vor.
7: Hallo, ich bin Noah und bin 13 Jahre alt.
8: Ja, hallo, ich bin Ole und ich bin auch 13 Jahre alt.
9: Hallo, ich bin Enrik und ich bin 13 Jahre alt.
10: Ich bin Mathis, ich bin auch 13 Jahre alt.
4: Als allererste Frage, ihr seid alles Fußball-Heads. Was begeistert euch so am Fußball? Warum seid ihr Fans von dieser Sportart oder spielt vielleicht sogar selber?
7: Ich bin Fan davon, von der Intensität und von der Aura vom Fußball.
8: Ja, ich auch und auch wegen generell dem Team, sodass alle zusammenhalten, das finde ich sehr schön. Und wenn zum Beispiel jemand verliert, dass dann auch nicht rumgeheult wird und dass einfach sozusagen Zähne zusammengebissen werden und einfach weitermachen.
9: Ich finde es einfach erstaunlich, wie sportlich und schnell die ganzen Spieler sind.
10: Ich finde, dass die Fans immer die Spieler supporten und es immer gute Stimmung gibt.
4: Die nächste WM findet wo statt?
8: In Amerika und Mexiko.
4: Habt ihr da vielleicht Gedanken zu? Also es ist ja gerade so ein bisschen in aller Munde. In Amerika gibt es ja halt auch ein bisschen, ich sag mal, Trouble, vorsichtig. Sind das Gedanken, die ihr euch auch macht, wenn ihr an die WM denkt? Oder freut ihr euch da eigentlich eher auf das sportliche Ereignis und denkt euch, ja, das Ganze drumherum ist mir eigentlich relativ egal?
8: Also das Drumherum ist mir eigentlich egal. Ist klar, ist kacke, wenn irgendwas passiert, aber es geht ja hauptsächlich nur um den Sport.
4: Ich denke mal, ihr habt alle persönliche Erwartungen an die Weltmeisterschaft. Wer ist denn so euer persönlicher Favorit?
9: Deutschland.
8: Ja, ich würde auch sagen Deutschland.
4: Woran macht ihr das fest? Warum glaubt ihr, dass Deutschland so gute Chancen hat? Ist die Mannschaft gerade aktuell so am Performen oder ich bin da ja nicht so ganz im Bilde?
8: Ja, es gibt viele gute Talente bei uns, wie Florian Wirtz, Jamal Musiala und Lennart Karl. Ich würde sagen, die würden das im Sturm und Angriff gut machen.
4: Gibt es weitere Favoriten, die ihr im Finale sehen würdet?
7: Also ich glaube, Spanien wird auch bestimmt ins Finale kommen.
8: Ja, Frankreich auch, weil sie so praktisch die stärkste Mannschaft der ganzen Welt sind momentan. Und Spanien auch, wegen den ganzen Talenten. Generell die Teambildung ist sehr gut, in beiden Mannschaften, auch in Deutschland. Ja.
4: Was ja ein bisschen im Vorfeld für Aufregung gesorgt hat, ist ja, dass eine Mannschaft nicht dabei ist, und zwar Italien. Und so wie ich das jetzt hier gerade sehe, ist das jetzt ja schon mal das dritte Mal, dass die nicht dabei sind. Was sind da so die Gründe? Was denkt ihr? Das ist ja im Moment wirklich in ganz Italien Gespräch und schon fast eine Staatskrise.
7: Also ich glaube einfach, dass Italien einfach ein bisschen schlecht ist dafür. Und wenn die ein bisschen stärker werden, würden die bestimmt auch reinkommen.
8: Also ich würde sagen, Italien wäre definitiv bereit für die WM und alles. Aber die Teambildung ist einfach momentan nicht so gut, halt auch schon letztens. Und ich gucke jetzt eigentlich keine Italien-Spiele, aber ich glaube, der Trainer, vielleicht sollte man den Trainer wechseln, dass das dann irgendwie besser wird, das Team oder so.
4: Okay, was wäre euer Traumfinale? Welche Paarung würdet ihr wirklich gerne sehen?
7: Also ich sage Deutschland und Spanien wieder, wie letztes Jahr das Viertelfinale, weil da dort der Schiri unfair war und dass man das wiederholen könnte, theoretisch. Deutschland, Spanien.
10: Ja, ich war auch derselben Meinung. Deutschland und Spanien, so das Match wieder.
8: Ja, ich würde sagen Deutschland und die Türkei, weil ich finde, alleine wenn die Türkei schon ins Finale kommt, ist das schon sehr krass für die Türken, weil die das letzte Mal, glaube ich, 2002 in der WM waren. Da sind sie gegen Brasilien rausgeflogen. Ich glaube im Halbfinale wegen Ronaldo, ja.
4: Wenn ihr jetzt einem fußballfremden Menschen wie mir erklären müsstet, wer so die stärksten Nationen bei einer WM sind, welche Länder seht ihr da ganz weit vorne?
7: Ich sehe ganz weit vorne Frankreich und Spanien auf jeden Fall und auch Deutschland.
8: Ja, ich würde auch sagen Frankreich, Spanien und Deutschland, weil überall junge Talente da sind und auch alte Spieler, die Erfahrung haben. So, die Gruppe ist einfach sehr gut, die Trainer sind von allem auch recht gut und ja, das sind alles drei extrem große Mannschaften. Ich würde sagen, wenn die sich zusammenreißen, könnten jeder von die WM gewinnen.
4: Was wäre der Worst Case? Was wäre so ein schlimmes Szenario, das ihr vielleicht im Kopf habt, wenn ihr an die WM denkt?
10: Wenn Deutschland direkt im Anfangsspiel rausfliegt.
4: Und wie hoch siehst du da die Wahrscheinlichkeit, dass das passiert?
10: Sehr gering, also so 10%ige Chance.
7: Ich fände es schon schlimm, wenn so ein Schiri, es gibt ja immer wieder Anschläge auf Schiedsrichter und so, dass vielleicht ein Schiri zusammengeschlagen wird oder so.
8: Ja, das Schlimmste wäre für mich, wenn Deutschland wieder gegen Spanien rausfliegt, weil es dann einfach einmal in der EM und dann in der WM, das wäre alles zu viel. Und wenn Deutschland in Achtelfinale oder Gruppenphase rausfliegt, aber ich würde sagen, Deutschland bleibt definitiv Gruppenphase drin, weil die Gruppe ist nicht so stark. Also Deutschland, würde ich sagen, ist die stärkste Mannschaft in der Gruppe.
9: Ich würde schlimm finden, wenn Frankreich, Spanien und Deutschland rausfliegen, weil es einfach gute und starke Länder sind.
4: Nun ist ja ein großer Faktor bei der WM ja auch immer das gemeinsame Gucken der Spiele. Und wenn ihr so in eure Vergangenheit geht, gibt es da so Momente, die mit der WM zu tun haben oder hatten, wo ihr denkt, boah, das war ein schöner Moment, weil ihr da mit Freunden und Familie vielleicht vom Fernseher oder beim Public Viewing wart? Gibt es da so Geschichten bei euch?
8: Ja, es gibt zwei Momente. Einmal 2014, da war ich 2 Jahre alt. Das hat mir mein Vater erzählt. Wo Mario Götze das Tor geschossen hat, hat mein Vater mich halt hochgehoben und alle haben sich gefreut, meine ganze Familie vom Fernseher. Und 2022 in Katar, in der WM, also seit dem Finale, habe ich mich sehr gefreut wegen Messi, weil ich finde, Messi ist einfach der beste Spieler der Welt und die WM hat ihm nur noch gefehlt, ja.
4: Okay, ich habe gerade ein vehementes Kopfschütteln gesehen, als du gesagt hast, Messi ist der beste Spieler der Welt. Da habt ihr beide anscheinend eine ganz andere Meinung zu. Und die würde ich gerne mal erfahren. Wer ist denn eurer Meinung nach der begnadetste Fußballspieler?
9: Ronaldo auf jeden Fall.
10: Ich würde auch Ronaldo nehmen, weil Ronaldo einfach besseres Spiel macht und einfach mehr Tore im ganzen Leben gemacht hat.
4: Könnt ihr euch vielleicht noch an so richtig krasse Partien erinnern, die ihr geguckt habt? Ob es jetzt für die Qualifikation war oder im Turnier selbst, wo ihr wirklich mitgefiebert habt, wo vielleicht der Sieger auch wirklich erst am Ende klar war oder vielleicht auch ein Spiel, wo es einfach eine krasse Machtdemonstration gab. Ich kann mich an dieses WM-Spiel erinnern gegen Brasilien, wo auch vorher wirklich keiner gedacht hat, dass wir sie so rauskicken. Habt ihr da irgendwas?
8: Ja, also es gibt ein paar Momente. Es gibt die WM 2022, das Finale war sehr spannend. 2014 Deutschland gegen Brasilien war auch sehr schön. Und generell fast jedes Spiel von Deutschland in der EM und ja, und auch zwischendurch einfach Länderspiele oder Freundschaftsspiele finde ich auch sehr schön. Und also ich würde sagen, Top 3 war Deutschland gegen Spanien, weil es einfach generell die ganze Zeit sehr spannend war.
4: Habt ihr schon Pläne oder habt ihr schon Vorstellungen, wie ihr diese WM, die kommende, gucken wollt?
7: Also ich würde das wahrscheinlich mit meinem Onkel und meiner Mutter und meinem Bruder bei ihm in der Gartenlaube wieder gucken. Tja.
9: Also ich gucke dann mit meiner Mutter, meiner Schwester und meinen Hunden.
8: Also ich gucke es mit meiner Familie in der Stube. Vielleicht kommt zwischendurch noch Verwandte rüber, Freunde oder so. Ja, wird auf jeden Fall Spaß machen.
10: Also ich gucke mit meiner Familie bei Freunden auf dem Sofa.
4: Seid ihr selber auch am Fußball spielen im Verein oder? Also ich habe gerade draußen gesehen, in der Pause wart ihr alle fleißig am Kicken. Sogar die Mädels haben einen richtig guten Ball gespielt, das ist mir aufgefallen. Seid ihr im Verein aktiv?
8: Früher war ich in einem Verein, jetzt nicht mehr. Ich habe das mehr als Hobby gesehen, so nicht als Karriere oder so. Mehr mit meinen Freunden auf dem Bolzplatz.
10: Also ich sehe Fußballspielen auch eher als Hobby. Ich habe noch nie in der Mannschaft gespielt, ich habe eher eine andere Sportart gemacht. Und ja, Fußball macht mir zwar Spaß, aber spielen kann ich das nicht.
7: Ich habe auch früher Fußball gespielt, musste aber aus gesundheitlichen Gründen aufhören und mache das jetzt auch noch hobbymäßig und so, also mit Freunden auf dem Bolzplatz.
4: Ich bedanke mich bei euch für eure Zeit und dafür, dass ihr mir auch das ein oder andere erklärt habt, vor allen Dingen aber, dass ihr eure Gedanken mit mir geteilt habt. Ich wünsche euch und Ihnen, liebe Zuhörerinnen und Zuhörer, natürlich auch eine spannende und tolle WM, viele spannende Spiele und ein schönes gemeinschaftliches Gefühl, gerade wenn man zusammen die Spiele schaut. Vielen Dank an euch vier und Ihnen, liebe Zuhörerinnen und Zuhörer, sage ich Tschüss und wünsche noch einen schönen Tag. Ciao.
10: Tschüss. Tschüss.

Ich begrüße Sie zur heutigen Anthologie. Da geht es um die Ereignisse des 9. und 10. Juni. Begonnen habe ich mit Drafi Deutscher und seinem wohl bekanntesten Hit Marmorstein und Eisenbricht. Drafi Deutscher starb nämlich am 9. Juni im Jahre 2006. Ich habe mir für heute sehr viel vorgenommen, denn beide Tage vorzustellen samt Künstler, das ist natürlich wirklich schon sehr geballt. Ich habe auch festgestellt, dass es sehr viel Komponisten aus dem Bereich der Konzertantenmusik gibt, da wird also auch das ein oder andere zumindest angespielt. Beide Tage stelle ich Ihnen vor, ein wenig zu dem, was alles so passiert ist und dann eben die Persönlichkeiten, die geboren wurden bzw. gestorben sind. Zunächst also zum 9. Juni, denn diese Sendung wird ja am 9. Juni um 13.05 Uhr und am 10. Juni um 18 Uhr ausgestrahlt. Das erste markante Ereignis ist, dass im Jahre 68 der damals 30-jährige Kaiser Nero den Freitod begeht, nachdem der römische Senat Kaiser Nero zum Staatsfeind erklärt hatte. Die weiteren geschichtlichen Ereignisse, die dann vielleicht noch irgendwie relativ bekannt sein dürften, liegen dann doch eher in jüngerer Zeit, zumindest 1626. Da wird die Stadt Hannover-Schmünden im Dreißigjährigen Krieg von den Truppen Tillys nach tagelangem Beschuss eingenommen. 1815 fand am 9. Juni der Wiener Kongress statt, auf dem ja Europa politisch neu geordnet worden war. Als nächstes habe ich hier ein Ereignis, woran sich sicherlich noch viele erinnern können. 1898 nämlich verpachtet das Kaiserreich China ein Gebiet in Hongkong für 99 Jahre an Großbritannien. Daran erinnern wir uns sicherlich, dass 1997 diese Zeit zu Ende ging. Und last not least, 1972 beschließt der Deutsche Bundestag die Absenkung des aktiven Wahlalters auf 18 Jahre.

Und was geschah im kulturellen Bereich? An einem 9. Juni 1884 legt der deutsche Kaiser Wilhelm I. den Grundstein für das Berliner Reichstagsgebäude. 1929 wird erstmals das Hamburger Hafenkonzert ausgestrahlt, das ja heute Bestandteil im Radioprogramm des NDR ist. Und 1934, da hat der Enterich Donald Duck seinen ersten Auftritt in dem Zeichentrickfilm Die kluge kleine Henne. Ja, und dann noch einmal wieder zu den Rundfunkanstalten. 1950 nämlich wird die ARD von den Landesrundfunkanstalten gegründet. Dazu gehört dann ja auch der NDR oder damals noch der NWDR. Und jetzt komme ich zu den Geburtstagskindern. Da erwähne ich zunächst 1672, da wurde Peter der Große, der Zar von Russland, geboren. Und 1810, da kommt jetzt ein Komponist und da hören wir jetzt gleich auch etwas Entspannungsmusik von Otto Nicolai, dem Komponisten der Oper Die lustigen Weiber von Windsor, hier die Harmoniemusik daraus.

Einige Geburtstagskinder vom 9. Juni habe ich noch, die ich vorstellen möchte. Neben Otto Nicolai wurde dann im Jahre 1843 die österreichische Pazifistin, Friedensforscherin und auch Friedensnobelpreisträgerin Bertha von Suttner geboren. Zwei Komponistinnen habe ich auch noch. Da wird es dann gleich auch noch wieder Musik geben, unter anderem 1865 Carl Nielsen. Da stellte ich gestern in Klassikultur für Oldenburg ja schon einiges vor und heute wird dann auch noch von Cole Porter einiges zu hören sein. Der wurde nämlich am 9. Juni 1891 geboren, ein Film- und Musical-Komponist aus den USA. Das nehme ich gleich als Brücke für die nächste Person. Auch einen Filmschauspieler aus Amerika habe ich, nämlich Johnny Depp, Jahrgang 1963, aber auch eine deutsche Schauspielerin, nämlich Maria Kitikidou. Ich hoffe, ich habe es richtig gesagt. Die Griechin aus dem Großstadtrevier, Jahrgang 1966. Ein Fußballspieler fehlt auch nicht, 1978, Geburtstag von Miroslav Klose. Und auch der niederländische Fußballspieler Wesley Sneijder, er wurde 1984 geboren. Sowie 1988 Sokrates mit Zunamen Papastathopoulos. Und weil keiner so richtig weiß, wie man seinen Zunamen ausspricht, wird er immer mit seinem Vornamen genannt. Sokrates. Also ich weiß, dass er auch mal bei Werder Bremen spielte und jetzt spielt er bei Borussia Dortmund. Gestorben an einem 9. Juni sind 1870 Charles Dickens, der Autor von Oliver Twist und David Copperfield. Und dann habe ich noch 1899 Ernst Gebhardt, einem deutschen Liederdichter, zu dem ich gleich noch Näheres sage, und 1952 Adolf Busch, einen deutschen Geiger und Komponisten. Er war Solist unter den großen Dirigenten wie Arturo Toscanini, Bruno Walter, Wilhelm Furtwängler oder auch John Babiroli. 2014, also erst vor einem Jahr, starb der deutsche Politiker und Ministerpräsident Reinhard Höppner. Cole Porter, dessen Musik soll es jetzt geben. Er wurde ja, wie gesagt, geboren am 9. Juni 1891. Und da habe ich auch einen der bekanntesten amerikanischen Sänger, nämlich Frank Sinatra. Er singt aus dem Musical Out of This World, I Am Loved.

Ich komme jetzt zwischendurch dann schon einmal zum 10. Juni. Da gehe ich mit dem Weltgeschehen nicht ganz so weit zurück, immerhin aber doch ins Mittelalter, ins Jahr 1190. Das ist dann so ziemlich das, woran ich mich dann auch immer erinnere, wenn ich denke, was geschah an einem 10. Juni. Der berühmte Kaiser Friedrich I. Barbarossa ertrinkt während des dritten Kreuzzugs im Fluss. 1909 sendet die RMS Slavonia den ersten SOS-Notruf der Weltgeschichte. Und 1915, daran erinnerte man sich in diesem Jahr bereits eingehender, kommt es zu einem Massenmord gegen die christliche armenische Bevölkerung im Osmanischen Reich. Etwa 25.000 Armenier werden in der Kemach-Schlucht getötet. Auch an einem 10. Juni, nämlich im Zweiten Weltkrieg, dann im Jahre 1940 kapituliert Norwegens Armee gegenüber der eingedrungenen deutschen Wehrmacht. 1967 kommt es zur Besetzung des Berges Hermon sowie der Golanhöhen im Sechstagekrieg auf syrischem Staatsgebiet. Und am 10. Juni 1979 war die erste Europawahl, die ja alle 5 Jahre stattfindet. Und am 10. Juni 1982 fand in Bonn die größte Demonstration in Deutschland statt, nämlich da tagte die NATO-Gipfelkonferenz und das wurde dann zum Anlass genommen. 250 bis 500.000 Menschen, je nachdem, welche Nachrichtenquelle zugrunde liegt. Und 1999 werden die NATO-Luftangriffe auf Ziele in Jugoslawien eingestellt.

Noch einmal Cole Porter, diesmal gesungen von Rosemary Clooney. Sie hören die Anthologie auf Oldenburg 1. Heute geht es um die Ereignisse des 9. und 10. Juni, aber auch um die Geburtstagskinder. Und deshalb möchte ich nicht versäumen, allen Geburtstagskindern vom 9. und 10. Juni ein erfreuliches neues Lebensjahr zu wünschen. Und wir sind in dieser Sendung nun auch inzwischen beim 10. Juni angekommen. Wissenswertes um den 10. Juni. Im Jahre 1943 erhält der gebürtige Ungar Laszlo Josef Biro das Patent für den Kugelschreiber. Und noch ein nordeuropäisches Ereignis. Vor 10 Jahren, am 10. Juni 2005, wird die neue Svinesundbrücke zwischen Norwegen und Schweden in Anwesenheit beider Königspaare eingeweiht. Und wir hören jetzt auch Musik eines skandinavischen Komponisten, nämlich des Dänen Carl Nielsen, der vor 150 Jahren am 9. Juni geboren wurde. Ein kurzer Ausschnitt aus seiner zweiten Sinfonie.

Ein paar gesellschaftlich-kulturelle Informationen rund um den 10. Juni. Am 10. Juni 1865 wird im Königlichen Hof- und Nationaltheater in München Richard Wagners Tristan und Isolde unter der Leitung von Hans von Bülow, dem gebürtigen Niedersachsen, und nebenbei auch gesagt ein Verwandter Loriots, mit triumphalem Erfolg uraufgeführt. Unheimlich ist an der ganzen Sache, dass der Sänger der Titelrolle nur wenige Tage später im Alter von nur 29 Jahren stirbt. Das verleiht dem Werk noch eine ganz besondere, düstere Note. Am 10. Juni 1930 wird in Oberstdorf die Nebelhornbahn als weltweit längste Personenseilschwebebahn eröffnet. Und am 10. Juni 1935 gründet sich in Ohio die Selbsthilfegruppe Anonyme Alkoholiker und entwickelt sich mit der Zeit zur internationalen Bewegung, die Abstinenz vom Alkohol unterstützt. Und noch etwas Kirchengeschichtliches mit politischem Hintergrund. 1969 entsteht der Bund der evangelischen Kirchen in der DDR. Nachdem die Mitarbeit der dortigen Landeskirchen in der EKD, also der Evangelischen Kirche Deutschland, von staatlicher Seite seit 1997 mehr und mehr erschwert worden war.

Damit komme ich zu einem Kirchenliederdichter, der in unseren Breiten nicht ganz so bekannt sein dürfte. Als erstes dürfte den meisten sicherlich Paul Gerhardt einfallen, obwohl der ja auch mehr in der Umgebung von Berlin tätig war. Aber er hat natürlich das evangelische Liedgut sehr deutlich geprägt. Andere waren später unter anderem Gerhard Terstegen, Joachim Neander, der kam ja immerhin schon aus Bremen und starb auch dort, und Philipp Spitta, auch er war im Hannoverschen tätig, also im heutigen Niedersachsen und unter anderem auch in einer Gemeinde in der Nähe von Bassum. Das ist erst gute 150 Jahre her. Nun komme ich mit Ernst Gebhardt oder Ernst Gebhardt zu einem Liederdichter, der wie gesagt hier in unseren Breiten und in unseren Kirchen vielleicht nicht ganz so bekannt ist. Dennoch gehören viele seiner Lieder, die er selbst geschrieben, überwiegend aus dem Amerikanischen, aber übersetzt hat, zum festen Repertoire der Gesangbücher in den christlichen Gemeinden, überwiegend aber in den freien Gemeinden, vor allem bei den Methodisten. Er hatte sich sein Leben sicherlich ein wenig anders vorgestellt und hatte mit Sicherheit nicht in jungen Jahren daran gedacht, jemals Methodistenprediger oder gar Liederübersetzer zu werden. Geboren wurde Ernst Gebhardt am 12. Juli 1832 in Ludwigsburg. In seiner Jugendzeit war er dann von der Demokratiebewegung ziemlich angetan. 1848 war er dann ja oder wurde er gerade 16 und da war die Demokratiebewegung auf dem Höhepunkt. Es kam dann ja zu dem Zeitpunkt noch nicht zu der Demokratie. Es blieb ja noch bei der Monarchie und die Demokraten sind ja vielfach dann nach Amerika ausgewandert oder mussten auch fliehen. So wanderte auch Ernst Gebhardt mit seiner Schwester und Schwager nach Südamerika aus, wo seine Schwester allerdings dann starb bald darauf und er dann wieder zurückkehrte und so alles einen anderen Verlauf nahm hier in Deutschland. Er dann in Kontakt kam zu den Methodisten einer Freikirche, die dort im süddeutschen Raum damals neue Gemeinden gründete und so ließ auch Ernst Gebhardt sich zum Prediger ausbilden, aber die Musik war eben sein Ding und deswegen hat er sich da auch sehr gekümmert. Er arbeitete in Bremen dann übrigens um 1870 herum mit an der Herausgabe von Musikliteratur, auch dem ersten methodistischen Gesangbuch, kam danach in die Schweiz, wo er dann ganz viele Gesangsgottesdienste veranstaltete. Das war so eine Bewegung, dass sehr viel Musik auch über die Gottesdienste vermittelt wurde oder umgekehrt besser gesagt, die frohe Botschaft eben musikalisch vermittelt wurde. Ernst Gebhardt wurde auch Gottes Troubadour genannt. Man nannte ihn den Sängervater. Wenn man diese Begriffe hört, dann hat man eine Ahnung davon, welche Gestalt er damals gewesen ist. Er war dann an der Zusammenlegung der christlichen Chöre beteiligt und Mitbegründer des christlichen Sängerbundes und er gründete die Vorläuferbewegung zum Blauen Kreuz, in der Alkoholiker aufgenommen wurden und durch gemeinsames Leben dahin geführt wurden, dass sie dann unabhängig werden konnten vom Alkohol. Diese Gruppe nannte sich Abstinent. Ernst Gebhardt starb nach einem doch sehr bewegten und reisefreudigen Leben am 9. Juni 1899. Und er hat eben sehr viele Lieder aus dem Amerikanischen übersetzt, später dann auch die ersten Spirituals und auch selbst einige geschrieben. Eines seiner bekannteren haben wir vorweg gehört, das war der ehemaliger Oldenburger Pastor Siegfried Soberger mit Kommt, stimmt alle jubelnd ein, jetzt kommt noch ein Auszug aus dem Lied Es ist ein Born. Etwas ausführlichere Informationen dann über Ernst Gebhardt in der nächsten Klasse-Kultur-Ausgabe, die Sie hier auf Oldenburg 1 am 22. Juni um 20 Uhr hören können.

Auf Oldenburg 1 hören Sie die Ereignisse des 9. und 10. Juni. Die habe ich Ihnen nun vorgestellt, samt den Geburtstagskindern vom 9. Juni und die an einem 9. Juni gestorben sind. Jetzt wollen wir mal hören, wer alles an einem 10. Juni

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Wer wurde alles an einem 10. Juni geboren? Ein bekannter Sänger und Schauspieler, der leider in Vergessenheit geraten ist. 1894 wurde er geboren in Österreich, Oskar Kahlweis. Er war nämlich zwischen 1930 und 1933 auch als Filmschauspieler tätig und die bekannteste Rolle spielte er mit Willy Fritsch und Heinz Rühmann im Kinofilm Die drei von der Tankstelle, wo er sich vergeblich bemüht, die Gunst Lilian Harveys zu gewinnen. Und nach dem Machtantritt der Nazis 1933 ging er als Jude wieder zurück nach Wien, wo er weiter erfolgreich im Theater in der Josefstadt spielte. Nach dem Anschluss Österreichs 1938 emigrierte er nach Paris. 1940 musste er aber erneut flüchten. So viel ein paar Daten auch aus dem Leben von Oskar Kahlweis. Eine andere bekannte Persönlichkeit der 20er Jahre wurde auch an einem 10. Juni geboren, 1899, die deutsche Tänzerin Anita Berber. Einen Musical-Komponistin habe ich auch, genau wie am 9. Juni Cole Porter wurde an einem 10. Juni Frederik Loewe geboren. In Wien geboren, in Berlin aufgewachsen und dann Tellerwäscherkarriere sozusagen in Amerika, beziehungsweise er begann als Preisboxer und wurde dann Songwriter und schrieb einige Musicals, von denen My Fair Lady das bekannteste sein dürfte. Man kann sagen, das bekannte Lied Wandering Star aus seinem Western Paint Your Reagan erinnert an seine Jugendjahre, in denen er dann ja seinen singenden Vater begleitete, unter anderem nach Amerika und dann dort blieb.

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1: Die Originalbesetzung der Eliza Doolittle bei der Broadway-Uraufführung hatte keine andere als Julie Andrews. Sie sang das wohl bekannteste Lied daraus, das zum größten Hit wurde. Wir bleiben auch noch ein wenig bei Frederik Loewe und seinen Musicals. Er ist ja mein spezieller Lieblingsmusical-Songwriter und dann außerdem noch an einem 10. Juni geboren, hier auf Oldenburg 1. In der Anthologie stelle ich Ihnen vor die Geburtstagskinder des 9. und 10. Juni und die, die an diesen Tagen gestorben sind. Und in der Filmfassung zu Camelot, da wurden zwei Kommissare eingesetzt als Sänger. Nämlich einmal der vom Tatort bekannte Hans-Jörg Felmy, der sang nämlich den Ritter Lancelot. Und die Hauptrolle vom König Arthur wurde in der deutschen Synchronfassung besetzt mit Reinhard Glemnitz, der ja dann in der Sendereihe der Kommissar mitwirkte und hier singt. Wie gewinnt man Frauen?
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Das war unverkennbar Jopi Hestos und dieses Lied hat er bestimmt noch mit über 100 gesungen. Persönlichkeiten, die an einem 10. Juni geboren wurden, da habe ich auch den bekannten Theo Lingen, er wurde 1903 geboren, und auch die chilenische Sängerin Rosita Serrano 1914, ihr bekanntester Hit war Roter Mohn, ein Lied, das ja auch thematisch zum Monat Juni passt.

Eine weitere Sängerin, die an einem 10. Juni geboren wurde, war die bekannte Filmschauspielerin Judy Garland. Die war ja vor allem als kleines Mädchen in der Filmmusical-Komödie Der Zauberer von Ost bekannt geworden, mit ihrem Lied Somewhere Over the Rainbow. 1922 wurde sie geboren und 1929 war dann am 10. Juni der Geburtstag von Harald Juntke, an den wir uns ja auch noch erinnern, wie seine Shows Musik ist Trumpf oder Ein Mann für alle Fälle. 1932 wurde wieder ein deutscher Politiker und Botschafter geboren, nämlich Philipp Jenninger. An den erinnert man sich sicherlich vor allem deshalb, weil seine Rede zum 50. Jahrestag der Reichspogromnacht von der Öffentlichkeit als missglücktes Gedenken gewertet wurde und einen Skandal erzeugte und dann zu seinem sofortigen Rücktritt vom Amt des Bundestagspräsidenten führte. Jenninger wollte in seiner Rede den Zuhörern die Weitsicht der Gefühlslage der Täter und der untätigen Zeugen nahebringen und das politische Klima nachvollziehbar machen, indem es zur Reichskristallnacht kommen konnte. Dies erfolgte nach Jenningers Angaben auf Anregung des ehemaligen Vorsitzenden des Zentralrats der Juden in Deutschland, Werner Nachmann, der ihm gegenüber darlegte, er höre von jungen Leuten in Deutschland immer wieder, sie bekämen keine Antwort auf die Frage, wie es eigentlich zu Hitler gekommen sei. Jenninger machte in seiner Rede, die zunächst von Zwischenrufen aus der Fraktion der Grünen gestört wurde, häufig von den Stilmitteln der direkten und erlebten Rede Gebrauch und benutzte dabei teilweise auch Vokabular der Nazi-Propaganda, um die damals verbreiteten Denkmuster zu illustrieren. Dabei war es für den Zuhörer nicht immer einfach, Jenningers eigene Argumentation und den in verschiedenen Zitatformen verwendeten Nazi-Jargon auseinanderzuhalten. Deshalb verließen Abgeordnete von Grünen, SPD und FDP noch während der Rede aus Protest den Plenarsaal. Das mediale Echo in Deutschland, bei dem es zu falschen Zitaten und unzulässigen Kürzungen kam, war verheerend. Unter diesem Eindruck trat Jenninger bereits am darauffolgenden Tag vom Amt des Bundestagspräsidenten zurück. In der Folge wurde Jenningers Redetext weitgehend rehabilitiert, unter anderem dadurch, dass der spätere Vorsitzende des Zentralrats der Juden, Ignaz Bubis, demonstrativ umstrittene Passagen aus Jenningers Ansprache in eine eigene Rede übernahm, ohne dass dies Anstoß erregte. Willy Brandt äußerte, die Rede sei fehlgeschlagen, nicht weil Jenninger ein schlechter Kerl ist, sondern weil er sich übernommen hat. Und das war tatsächlich so. Er soll ja bei der Rede sogar einen Herzinfarkt erlitten haben, ohne es zu merken. Jenninger wurde danach Botschafter beim Vatikan. Ein Geburtstagskind des 10. Juni, nämlich Judy Garland, singt uns nun ein Lied eines anderen am 10. Juni geborenen, nämlich von Frederik Loewe aus seinem Musical Brigadoon. Daraus hatte ich noch nicht gespielt. Singt sie nun Almost Like Being in Love.

Jetzt sagen sie, der Eismann ist völlig übergeschnappt, der braucht im Juni erstmal Wintergefühle. Ganz so ist es nicht. Es hat zwei ganz wichtige Gründe, weshalb ich dieses Lied angespielt habe. Denn zum einen wird das Lied alle Jahre wieder sowohl Friedrich Silcher zugeschrieben, als auch Johann Abraham Peter Schulz, letzterer an einem 10. Juni gestorben. Und haben Sie vielleicht gerätselt, wer das nun gesungen hat? Das ist unser Waldemar, einer der berühmtesten Persönlichkeiten hier, gar nicht wegzudenken. Waldemar hat nämlich am 10. Juni Geburtstag und wird 75. Da darf natürlich auch er nicht fehlen. Deshalb herzlichen Glückwunsch, Waldemar.

Eine weitere Politikerin, die an einem 10. Juni geboren wurde, war Annette Chavan. Sie wurde 1955 geboren und 10 Jahre später, 1965, die Schauspielerin Veronika Ferres. Auch einen Fußballspieler habe ich dabei, Martin Harnik, der nun weiterhin in der ersten Bundesliga spielt. Martin Harnik, der Österreicher, 1987 geboren. Und einige, die an einem 10. Juni gestorben sind. Nicht viele sind es, die herausragend bekannt sind. Alexander der Große aber vor allem, der starb an einem 10. Juni bereits 332 vor Christi und wie bereits genannt 1190 Kaiser Barbarossa. Aber auch Komponisten habe ich dabei, nämlich 1800 Johann Abraham Peter Schulz und 1899 Ernest Chanson und 1934 Frederick Delius. Dann noch wieder aus dem Bereich des Films. 1967 starb der Schauspieler Spencer Tracy und 1982 der berühmte deutsche Regisseur Rainer Werner Fassbinder. Und nicht zu vergessen Ray Charles, der Soul-Musiker. Er starb am 10. Juni 2004.

Auch wenn wir ihn noch nicht sehen, der Mond ist aufgegangen. Das Abendlied von Johann Abraham Peter Schulz, der am 10. Juni 1800 gestorben ist. Damit geht die Anthologie für heute zu Ende. Zum Schluss gibt es noch ein paar Melodien, auch von einigen bereits erwähnten Komponisten, nämlich Frederik Delius, der starb ja auch an einem 10. Juni 1934, da hören wir aus seiner Florida-Suite By the River. Danach kommt dann noch die Sizilienne von Irnes Chanson. Die Anthologie wird am 10. Juni um 18 Uhr wiederholt und im Juli kommt sie dann zunächst erst wieder an einem Mittwoch. Am 8. Juli um 18 Uhr und danach erst am Dienstag, den 14. Juli um 13.05 Uhr. Dann geht es um die Musical-Komponisten Robert White und Chet Forrest. Bis dahin eine gute Zeit, Ihr Ralf Eismann.

Herzlich willkommen und ein multikulturelles Moin Moin. Sie hören Radio Globale Miteinander leben. Heute mit Musik aus aller Welt. Begleiten Sie DJ D Groove auf seiner musikalischen Reise um die Welt. Lassen Sie sich berühren und entführen mit besonderer und außergewöhnlicher Weltmusik. Freuen Sie sich wieder auf 60 Minuten mit Musik aus aller Welt. Es ist schön, dass Sie eingeschaltet haben. Am Mikrofon begrüßt Sie Detlef Wiese. Starten wir fulminant mit der französischen Musikgruppe Accords des Rues aus Nancy. Ihr Musikstil ist eine energiegeladene Mischung aus französischem Chanson, Reggae, Ska und Swing. Die Band ist vor allem für ihre dynamischen Live-Auftritte bekannt, was Sie gleich hören können. Weiter geht's danach mit dem Violinisten und Musikpädagogen Mario Renzi aus Palermo, der sein Leben der Violine widmet. Der italienische Geiger ist bekannt für sein klassisches Repertoire und seine virtuosen Auftritte und wird in Italien und im Ausland dafür gefeiert. Hier zu hören mit einer Version von Lucio Dallas' Song Caro.

Nun nehme ich Sie mit nach Nordafrika in den Sudan, in der ja die humanitäre Lage sehr schlimm ist, weil der Staat durch Bürgerkrieg sehr instabil ist. Rund 6,8 Millionen Menschen sind auf der Flucht im eigenen Land. Fast 2/3 der Bevölkerung ist auf Hilfe angewiesen. Der Sudan leidet unter der größten humanitären Krise weltweit. Die Welthungerhilfe bittet daher um Spenden. Hören Sie die sudanesische Sängerin und Oud-Spielerin Sulafa Elias mit einer einzigartigen Mischung aus traditioneller und moderner Musik. Von emotionalen und sozialen Themen bis hin zu nationalen Problemen behandelt Sulafa in ihrer Musik eine Reihe von Themen, um das Bewusstsein zu schärfen und Veränderung anzustoßen, ohne dabei ein bestimmtes Geschlecht oder eine bestimmte Kategorie zu bevorzugen. Im dann zweiten folgenden Musiktitel geht es dann um die BR-Aktion Sternstunden aus dem Jahr 2020. Auf bessere Zeiten ist der offizielle Benefiz-Song des Bayerischen Rundfunks. Er wurde von der Singer-Songwriterin Claudia Korik und ihrem Mann Gunnar Grevert komponiert. Zahlreiche bayerische Musikerinnen und Musiker, darunter zum Beispiel Johannes Ringelstetter, sangen das Lied gemeinsam ein. Der Song entstand im Zuge der Corona-Pandemie, um den Menschen Hoffnung zu spenden und Spenden für kranke, behinderte oder in Not geratene Kinder zu sammeln.

Die moderne Musiklandschaft ist die Seele von Belfast in Nordirland und prägt die Stadt bereits seit Jahrzehnten. Ganz Belfast singt aus voller Kehle und ermutigt alle mit einzustimmen. Kein Wunder, dass die Stadt den prestigeträchtigen Titel einer UNESCO City of Music trägt. The Shamrock Tenors gelten als eine der führenden Gesangs- und Folkgruppen der Region und repräsentieren ganz Ulster. Ihre energiegeladenen Auftritte umfassen sowohl alte Klassiker als auch moderne Neuinterpretationen. Aus dem hohen Norden geht's dann in die Mitte Afrikas in den Kongo. Kekele ist eine Band, deren Mitglieder vorwiegend aus dem Kongo stammen und nun in Paris wohnen. Kekele bedeutet auf Lingala Liane. Lingala oder auch Ngala genannt, ist eine afrikanische Verkehrs- und Handelssprache. Die Band spielt hauptsächlich Soukous oder kongolesische Rumba.

Ganes ist ein Trio aus Südtirol. Die drei Frauen singen ihre Texte auf Ladinisch. Ladinisch oder auch Dolomitenladinisch genannt, ist eine rätoromanische Sprache, die von etwa 30.000 Menschen in den norditalienischen Dolomiten gesprochen wird. Der Bandname geht dabei auf mythische Feen bzw. Wassernixen zurück.

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Weiter geht's in Bosnien-Herzegowina und Sie hören Mile Kitic. Er gilt als einer der erfolgreichsten und bekanntesten bosnisch-serbischen Volkssänger des Balkans. Zusammen mit dem mazedonischen Sänger Minil Veljoski singt er das Lied Dom, Heimat. Da heißt es, wenn ich Musik höre, weiß ich, dass ich zu Hause bin, denn es gibt nur ein Zuhause, dort sind meine Wurzeln. Danach machen wir eine weite musikalische Reise in den Pazifischen Ozean nach Samoa. Samoa ist vor allem für seine reiche Tradition im Bereich Island Reggae, polynesischen Chorgesang und auch Popmusik bekannt. Einer der international bekanntesten Musiker mit samoanischen Wurzeln im Bereich Worldmusik und Filmmusik ist Opetaia Fuai. Er erlangte weltweiten Ruhm durch seine Arbeit an Walt Disneys Film Vaiana. Die 16-jährige Vaiana lebt als Tochter des Häuptlings Tui auf einer paradiesischen Insel im Südpazifik. Der Namensursprung von Vaiana liegt im polynesischen Wort Vai, was Wasser heißt. Vaiana bekommt daher die Bedeutung Mädchen aus dem Wasser zu. Als ihrer Insel Gefahr droht, segelt Vaiana los, um eine andere Insel zu finden und um ihre Familie zu retten. Da wird man doch automatisch daran erinnert, dass das nicht ein Stoff für einen Film ist, es ist auch die brutale Realität. Schon jetzt drohen die Inseln Tuvalu, Kiribati oder die Marshallinseln durch den Klimawandel unterzugehen.

Führt man die Wörter Moin und Ahoi zusammen, dann ergibt sich der Name Mahoin. Und genau das ist der Name der Band aus Hamburg, die mit Shanty Polka als Straßenmusiker angefangen haben. Handgemachte, ehrliche und analoge Tanzmusik aus Hamburg. Mahoin bringt den Pulsschlag von St. Pauli mit Akkordeon, Trommeln und viel Gebläse auf die Bühne. Von ihren Seereisen bringen die fünf Musiker in Matrosenhosen eine bunte Fracht an Liedern mit. Ukrainische, spanische, serbische, italienische, französische und englische Songs mischen sich mit plattdeutschen und Hamburger Evergreens. Wilde Rhythmen treffen auf treibende Shanties, Balkanbeats auf bekannte Ohrwürme und kultige Melodien. Alles neu und mit einem Augenzwinkern interpretiert. Es folgt dann der ägyptische Percussionist und Musikproduzent Hussam Ramzi. Er erhielt schon im Alter von 3 Jahren seine erste Darabuka. Die Darabuka ist eine traditionelle, becherförmige Handtrommel aus der arabischen und nordafrikanischen Musik. Ein Umzug nach Saudi-Arabien führte ihn als Jugendlichen zu Beduinenstämmen, die ihm Einblick in die kulturellen Ursprünge der arabischen Musik gaben und die zur Inspiration für viele seiner späteren rhythmischen Orientierung wurden.

0: Auch für die zahlreichen Ukrainerinnen, die vor dem Krieg hierher geflohen sind, lege ich nun Matvik auf, einen aufstrebenden ukrainischen Hip-Hop- und Rap-Künstler, der für seinen besonderen Reggae-Groove bekannt ist und auf allen Musikplattformen Hunderttausende von Streams erreicht. In seinem Song Weitergehen singt er davon, dass Warten ein aussichtsloser Weg ist, denn ohne einen einzigen Schritt wird man den Kreis nicht durchbrechen können. Wir müssen weitermachen, wir müssen ein neues Leben beginnen, singt er. Ja, und danach freue ich mich auf die nächste Künstlerin. Sie kommt aus den Anden in Peru. Wenn Sie gleich ihre außergewöhnliche und berührende, kraftvolle Stimme hören, dann schätzen Sie mal, wie alt diese Sängerin ist. Sie heißt Maria Quispe und ist, ja, ich verrate es jetzt schon mal, sie ist 83 Jahre alt. Videos ihrer Auftritte, in denen sie die tiefe Verbundenheit zur Natur besingt, haben international für Aufsehen gesorgt und sie wurde weltweit für ihre gefühlvolle Interpretation von traditioneller Andenmusik bekannt, darunter das Lied Pachamama, sprich Mutter Erde.
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Von Südamerika geht es nun nach Nordamerika, nach Kanada. Von dort stammt die Bluegrass-Band The Death South. Die Band stammt aus der kanadischen Prärie-Provinz Saskatchewan. Der Name passt daher eher zufällig zu ihrer düster-melancholischen und staubigen Spielart des Bluegrass. Bluegrass ist ja ein rein akustischer, rasanter US-amerikanischer Musikstil aus der Country-Familie. Und zum Ende unserer musikalischen Reise habe ich eine, so wie ich finde, schöne Epic Orchestral Cover-Version, produziert von Mr. Fuego, einem unabhängigen Musikproduzenten und Playlist-Kurator aus den Niederlanden, der für seine dynamischen Interpretationen und orchestralen Crossover-Versionen bekannt ist. Erleben Sie die zeitlose Schönheit von dem Song Aisha von Chep Khaled in einem Sinfonieorchesterarrangement. Diese Version vereint emotionale Streicher, einen Konzertflügel, cineastische Percussion und orientalisch inspirierte Melodien zu einer kraftvollen und unvergesslichen musikalischen Reise. Mit diesem Musiktitel verabschiedet sich am Mikrofon Detlef Wiese. Bleiben oder werden Sie gesund? Tschüss, bis zum nächsten Mal.

0: 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Ein Dank geht an die Technik von Peter Susanne Krampe. Bleiben oder werden Sie gesund? Tschüss, bis zum nächsten Mal. Es verabschiedet sich Ihr DJ D-Groove.
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Herzlich willkommen zur heutigen Bluesverstärker-Sendung hier bei Oldenburg 1. Ich bin Hans-Peter Müller, habe heute drei CDs aus dem Jahr 2026 dabei, eine aus dem Jahr 2025. J.P. Source and Ann Harris mit dem Album Gypsy Blue Review. Dann kamen Ratty Band featuring Jill Dineen mit Come to Me und Peter Karp. Jersey Town heißt sein Album und aus Deutschland dann noch Andreas Dielmann Band mit Cold Wind on a Dark Black Night. Los geht's mit J.P. Source und der Geigerin Ann Harris, er ist Gitarrist und Sänger. Und das erste Stück vom Album Gypsy Blue Review ist Jessie May.

JP Source heißt eigentlich John Paul Source und hat sich in frühen Jahren als Punker bezeichnet. Dann hat er inzwischen eine ganz andere Richtung eingeschlagen, wie man hören konnte. Er hat seine eigene Band und die besteht aus Chris Peat am Schlagzeug, Cleveland Frederick am Bass und Bongos. Und dann hat er sich noch die Geigerin und Mandolinspielerin Ann Harris dazu geholt, die normalerweise nicht in seiner Band ist. Und der Produzent Jeremy Stuska macht auch ein bisschen was mit Shaker und Tambourine. Und jetzt hören wir von diesen den Song Viper.

JB Source hat 2024 in einem Musikerkollektiv mitgearbeitet, mit dem Gitarristen Damon Fowler, und am Piano war Victor Wainwright und andere. Aber das war wohl nur so ein Projekt und nicht auf lang angelegt. Nun einen seiner eigenen Titel, Going to South Carolina.

nächsten Titel könnte man Gypsy Blues bezeichnen. Da hat der JP Source sich ein Instrumentalstück ausgesucht, was Django Reinhardt geschrieben hat. Und auch die Instrumente von Ann Harris kann man gut hören.

So, zur nächsten CD möchte ich Folgendes sagen. Es ist die Carmen Rettie Band featuring Jill Dineen. Und trotz des weiblichen Vornamens Carmen Rettie ist ein Herr mit Bart und spielt Gitarre. Und Jill Dineen wurde als Sängerin dazugeholt. Und die Band stammt aus San Francisco, hat hier mit Come to Me ihr zweites Album auf dem Markt und 2021 war das Debüt The Road Back. Und daraus nun erstmal ein Titel Blessing in the Blues.

die Jill Dineen, die als Sängerin mit zur Band gestoßen ist. Von denen nun den Titel Pretty Good Man, der ist von der Dineen geschrieben worden.

Bei meinem letzten Titel von dem Album Come to Me kann Carmen Retty eigentlich nur an B.B. King gedacht haben, denn das Instrumentalstück heißt Riley und das ist ja auch der richtige Name von B.B. King, Riley B. King.

Peter Karps Album ist 2025 herausgekommen, obwohl ich es erst dieses Jahr bekommen konnte. Es heißt Jersey Town, denn er stammt aus New Jersey. Und den ersten Titel, den ich ausgesucht habe, ist House Full of Love. Und mit ihm an der Slide-Gitarre und Gesang spielen dann noch der Mike Catapano am Schlagzeug und Niles Tarrant am Bass.

Peter Karp, der in den 2010er Jahren auch einmal zwei Alben mit der Gitarristin Sue Foley gemacht hat, spielt auf diesem Jersey Town Album mit unterschiedlichen Musikern, aber da bei dem Titel The Man I Used to Be nichts Zusätzliches steht, gehe ich davon aus, dass es die vorhin genannten sind.

Die vorhin genannte Sue Foley wird gleich auch zu hören sein, seltsamerweise aber am Bass. Und Peter Karp singt, spielt Gitarre, Leadgitarre, sein Freund Rick Vito an der Slidegitarre, Mike Catapano am Schlagzeug und dann noch Jim Anger an der Orgel. Das Stückchen heißt This Road.

Andreas Dielmann aus Kassel hat gerade im letzten Monat ein neues Album herausgebracht. Es heißt Cold Wind on a Dark Black Night und Dielmann, Gesang, Gitarre, spielt wie immer mit Jörg Sebald am Bass, Martin Gunkel am Schlagzeug und hin und wieder bedient Dielmann auch noch die Orgel. Ein Stück daraus, The Blues.

Blues-Verstärkerstunde bei O1 in Oldenburg ist so gut wie um. Ich bin Hans-Peter Müller, spiele noch Dielmanns Bearbeitung vom Sonny Boy Williamsons Stück Help Me und wünsche allen einen guten Abend. Und am 22.06. hört ihr Wolfgang Marx.

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Moin moin, liebe Beat-Freunde. Ich heiße Harry Huben. Und nun geht's los.

0: Im August 1965 erschien die Single Poor Boy der Berliner Beatband The Lords. Bassist Knut Kunze hatte kurz zuvor durch einen Unfall mit dem Tourbus bei der Rückfahrt vom Hamburger Starclub sein rechtes Bein verloren und wurde durch Bernd Zamulo, inzwischen auch schon verstorben, ersetzt. Lord Knut wurde anschließend erfolgreicher Diskjockey und Moderator beim RIAS Berlin. Und damit begrüße ich euch zu einer neuen Ausgabe von
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0: 1964 kam die Trini Lopez Single Lemon Tree auf den internationalen Plattenmarkt. In Belgien ein Rang 13, in Deutschland nur ein Platz 38.

0: Traveling Band erschien im Januar 1970 als Single zusammen mit Who'll Stop the Rain als B-Seite. Beide Songs der Gruppe Creedence Clearwater Revival erreichten die amerikanischen Top 5 sowie die britischen Top 10. Davor lauschten wir Didi Zill, den Frontmann der Berliner Beatgruppe Didi and his ABC Boys. In diesem Fall wurde die Single allerdings nur unter Didi Boy veröffentlicht. Schließ die Augen vom November 1964 war ein deutsches Cover der Beatles-Aufnahme All My Lovin'.
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0: Der amerikanische Soul-Sänger Arthur Conley wurde nur 57 Jahre alt und liegt in seiner Wahlheimat den Niederlanden begraben. Ich erinnere jetzt mit einem Titel an ihn, der große Parallelen zu einem ähnlich klingenden Hit aufweist. Arthurs Version von 1967 wurde angeblich von Otis Redding komponiert und heißt Ha Ha Ha.

0: Der englische Sänger Engelbert Humperdinck schaffte mit Release Me vom Januar 1967 seinen ersten Nummer-1-Erfolg in Großbritannien. In Amerika gab's immerhin einen Rang 4 in den Billboard Hot 100. Davor sang uns Elvis Presley Make Me Know It vom 1960er Album Elvis Is Back. Elvis hatte seinen Wehrdienst in Deutschland abgeschlossen und war erwartungsvoll nach Hause zurückgekehrt.
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0: 1966 kam die Kings LP Face to Face heraus, von der wir jetzt den Titel Party Line hören wollen. Der Song war eine Co-Produktion der beiden Davis-Brüder Ray und Dave und fand sich auch als B-Seite auf der Single Dandy.
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Das holländische Gesangsduo Mouth and McNeil veröffentlichte Helloa im Mai 1972 und konnte nahtlos an ihren Mega-Erfolg How Do You Do anschließen. Davor hörten wir die Londoner Beatgruppe The Fleets mit Please Return to Me von 1964. Die Band war im Zuge der British Invasion extra für den amerikanischen Markt konzipiert worden, konnte aber keinen Hitparaden-Erfolg verbuchen.

Radio SID war ein weiterer skandinavischer Piratensender, der von Dänemark nach Schweden überführt wurde, dort aber auch 1966 seinen Betrieb einstellen musste. Das Sendeschiff hieß Cheetah 2 und wurde schließlich nach Gambia gebracht, wo Radio SID 1967 vom gambischen Premierminister offiziell aufgefordert wurde, den Sendebetrieb wieder aufzunehmen. Mein Ausschnitt ist vom Mai 1960.

0: weg.
1: Wir bleiben im Jahr 1960. Allerdings nebenbei, ihr alle kennt wahrscheinlich die deutsche Shanty-Rockband Santiano. Wenn ihr euch mal gefragt habt, wo der Bandname herkommt, genau hier. Die amerikanischen Highwaymen veröffentlichten Santiano im September 1960.

0: Mit dem 1966 erschien die James Brown Single It's a Man's Man's Man's World und erreichte einen Rang 8 in den US Billboard Hot 100. In Großbritannien gab es einen Platz 13. Davor lauschten wir den englischen Yardbirds mit I Ain't Done Wrong, einem Titel von ihrer Debüt-LP For Your Love vom Juni 1965. Gitarrist bei dieser Aufnahme war bereits Jeff Beck, der Eric Clapton abgelöst hatte und auf 3 Titeln dieses Albums zu hören ist. I Ain't Done Wrong, I'm Not Talking und My Girl Sloopy.
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0: Jetzt hören wir The Dave Clark 5 aus Tottenham, London mit Glad All Over vom November 1963. In den britischen Charts verdrängte der Song die Beatles mit I Want to Hold Your Hand von der Spitze und auch in Amerika waren die Dave Clark 5 früher Bestandteil der British

0: I Take What I Want war der Opener der Hollies LP Would You Believe vom Juli 1966. Allerdings nur auf der britischen Albumvariante. Sowohl in Amerika als auch in Kanada gab es unterschiedliche Titelzusammenstellungen. Davor hauchte uns die Französin Françoise Hardy ihr deutsch gesungenes Frag den Abendwind vom Februar 1965 in die Gehörgänge. In Deutschland gab es dafür einen Rang 7, in Österreich einen Platz 9 in den Charts.
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0: Paul Revere and the Raiders kamen aus Idaho und gründeten sich bereits 1958. Wobei der Bandleader und Organist Paul Revere hieß und der Sänger Mark Lindsay. Wir hören die Band jetzt mit Just Like Me vom November 1965, einem Platz 11 in den US Billboard Hot 100.

0: Es gab immer wieder mal prima B-Seiten wie diese hier von den Small Faces. Talk to You war die zweite Seite vom Hit Here Come the Nice, das im Juni 1967 auf den Markt kam. Wieder eine Komposition von Steve Marriott und Ronnie Lane.
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0: Den letzten Song für heute kennt ihr alle in deutscher Sprache. Marmor, Stein und Eisen bricht von Dravi Deutscher and His Magics. Aber es gibt auch eine englisch gesungene Version vom Februar 1966. Hier ist Marble Breaks and Iron Bands. Viel Spaß!

0: Ariuben bedankt sich fürs Zuhören und würde sich freuen, wenn ihr auch beim nächsten Mal wieder mit dabei wäret. Bleibt gesund und positiv. 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
2: Die 159. Ausgabe hier bei Oldenburg 1. Los geht's mit unserer Chart History. Vor 30 Jahren war ja Robert Miles an der Spitze und löste den Dream Dance Sound aus. In diesem Fahrwasser chartete auch Chivago Celebrate the Love, damals die Nummer 18. Ich wünsche viel Spaß und guten Empfang.

In unserer Skandinavien-Reise machen wir heute Halt in Norwegen und kommen zu Dagny, Dancefloor Erotica und ihre neue Single Wayne. Und dann das Projekt Kaino mit Indigo Night und ihrer brandneuen Single Freier.

Wir verlassen Europa und kommen zu zwei der Gastgeber der Fußball-Weltmeisterschaft 2026. Charlie Atom aus Mexiko mit Come and Gun und der neuen Single Work zusammen mit Michael Fall aus Belgien. Und dann DJ Sparadise aus Italien mit Vanessa Silverman aus den USA, With All My Love, und schließlich John Thomas und Rachel Philipp ebenfalls aus den USA, Heat.

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1: 7 Titel sind neu drin in den Dance 50. Auf der 48 Iron Eden, Andre Vision und Aquagen im Original von 1998. Auf der 47 Brilla Brilla im Club Edit, Sean Finn. Die 43 Love Tonight, Bunt. Die 42 I Look und I'm Finally With It, Lavinia und Ellie Oaks. Die 41 Closure, DOD und Hayley May. Die 40 Dirty Old Disco, Pinto. Und die 36 So Good, Camel Path, Josh, Gigant und Kuda.
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1: Nach wie vor an der Spitze. Save Me Tonight, Jennifer Lopez und David Guetta. In den offiziellen Dancecharts ist übrigens Banga Ranga von Dara auf der 1. Und ihr hört jetzt Love Tonight, Closure und So Good.

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2: Wie schon zu Beginn, jetzt auch wieder kurz vor Ende der heutigen Ausgabe blicke ich 30 Jahre zurück in der deutschen Chart-History. Es geht nochmal ins Jahr 1996, nämlich zu zwei Top 10 Hits. Zum einen Dune, Hand in Hand, damals genau auf der 10. Zum anderen Scooter mit seiner Version von Rebel Yell, damals die Nummer 8, im Original natürlich Billy Idol.
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1: Das war sie, die heutige 159. Ausgabe hier bei Oldenburg 1. Hier meine TV-Tipps zum Ausklang. Die Sportfreunde Stiller mit dem Herz in der Hand, eine Doku heute Abend, 23.30 Uhr im Ersten und Becoming Taylor Swift im ZDF um 0.45 Uhr. Am Samstagabend, 21.55 Uhr, heißt es bei Super RTL 50 Jahre Musikvideos. Am kommenden Dienstag um 22 Uhr im NDR gibt es zwei Klassiker des Tatortes, nämlich der Fall Schimanski und Haie vor Helgoland. Und am Donnerstag, 23.45 Uhr im WDR, WM 1994. 11 Helden, ein Albtraum, eine vierteilige Dokumentation.

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1: Für Fragen zur Playlist beispielsweise oder wenn ihr mal einen Dance-Klassiker wiederhören möchtet, dann schreibt mir doch ganz einfach. Planet Music kommt wieder heute bereits um 21 Uhr wieder bei den Kollegen von OS Radio in Osnabrück und am kommenden Freitag um 18 Uhr hier bei U1. Bis dann, euer Christian.
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